0: alles vom Autokauf über den Besuch an der Tankstelle bis hin zum ÖPNV-Ticket. Und Nahrungsmittel waren an dritter Stelle.
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2: Heute Vormittag scheint die Sonne und dann überwiegen wieder die Wolken, bringen auch ein paar Regenschauer mit bis zu 22 Grad. Morgen setzt sich die Sonne wieder durch, die Temperaturen steigen. Am Donnerstag ein Mix aus Sonne, Wolken und Schauern.
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2: Ich bin Hendrik Daum. Die Bundesregierung reagiert auf die immer größere Bedrohung durch Drohnen. Am Testflughafen des Deutschen Zentrums für Luft- und Raumfahrt in Kochstedt in Sachsen-Anhalt eröffnet sie heute eine Forschungseinrichtung für Drohnensicherheit. Hier sollen innovative Technologien entwickelt und erprobt werden. Mehr von Uli Reitinger.
3: Innenminister Dobrindt hatte die Eröffnung des neuen Technologiezentrums kurz nach dem Vorfall von Leipzig verkündet. Am Flughafen Leipzig-Halle war Anfang des Monats eine mit Sprengstoff und Zünder bestückte Drohne entdeckt worden. Das neue Zentrum soll helfen, dass die Airports und Sicherheitskräfte in Zukunft besser vorbereitet sind. Also, dass sie zum Beispiel schnell erkennen, ist es ein Angriff oder die verwirrte Drohne eines Hobbyfotografen.
2: Im belgischen Naturschutzgebiet Hohes Venn kämpfen Feuerwehrleute weiter gegen die Brände. Aus dem deutschen Grenzgebiet hieß es am späten Abend, die Brandlinie sei mehr als 2 Kilometer entfernt. Ein Sprecher der Feuerwehr Monschau bezeichnete die Situation als relativ entspannt. Dennoch würden die Einsatzkräfte von Feuerwehr und THW die ganze Nacht über im Einsatz sein. Zuvor hatten etwa 30 Anwohner aus einem Ortsteil von Monschau ihre Wohnungen verlassen müssen. Sie können immer noch nicht zurück. US-Unterhändler Kushner hat mit Israels Ministerpräsident Netanyahu über den Gaza-Friedensplan beraten. Die israelische Seite sprach anschließend von konstruktiven Diskussionen. Demnach wurde die Einrichtung von 2 Arbeitsgruppen beschlossen. Eine von ihnen soll sich mit der Entwaffnung der radikal-islamischen Hamas beschäftigen. Die andere Arbeitsgruppe soll über die öffentliche Gesundheit in Gaza beraten, etwa über sauberes Trinkwasser und sanitäre Einrichtungen. Bayerns Haushalte stecken das meiste Geld ins Wohnen. Zahlen des Landesamts für Statistik zeigen, 2024 ist im Schnitt über ein Drittel der Konsumausgaben für Wohnen, Instandhaltung und Energie draufgegangen. Auf Platz 2 folgt der Verkehr, also alles vom Autokauf über den Besuch an der Tankstelle bis hin zum ÖPNV-Ticket. Und Nahrungsmittel waren an dritter Stelle.
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4: Am Vormittag etwas Sonne, aber dann wird's wieder trüber. Wir nehmen lieber den Schirm mit. Hier und da kommen Regenschauer runter mit 22 Grad in der Spitze. Morgen mehr Sonne als Wolken. Wird wieder wärmer. Am Donnerstag kriegt die Natur wieder ein bisschen Wasser ab.
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2: Ich bin Hendrik Daum. Der Bauernverband legt heute die Erntebilanz dieses Sommers vor. Wegen der anhaltenden Dürre machen sich die Landwirte auf erhebliche Einbußen gefasst. Teils drohen sogar Totalausfälle. Babette Büchner mit den Einzelheiten.
3: Es ist zu trocken, unter anderem für Weizen, Kartoffeln oder Zuckerrüben. Bauernpräsident Ruckwied sprach zuletzt von einer brutal angespannten wirtschaftlichen Lage. In südlichen Teilen Deutschlands hält er sogar totale Ertragsausfälle für möglich. In mehreren Bundesländern brechen durch die Hitze und Trockenheit auch die Futterbestände ein. Vereinzelt zwingt das Landwirte, Tiere früher als geplant schlachten zu lassen.
2: Wie lassen sich gefährliche Drohnen besser erkennen und abwehren? In Sachsen-Anhalt wird heute ein neues Forschungszentrum für Drohnensicherheit eröffnet. Am Standort des Deutschen Zentrums für Luft- und Raumfahrt in Kochstedt sollen dafür neue Technologien entwickelt und unter realistischen Bedingungen erprobt werden. Das Niedrigwasser in der Donau hat in den letzten Tagen bei Neu-Ulm, Deggendorf und Kelheim Weltkriegsmunition freigelegt. Experten des Kampfmittelräumdienstes machten sie unschädlich. Solche Funde sind bei uns in Bayern auch mehr als 80 Jahre nach Kriegsende fast schon Alltag. Allein im vergangenen Jahr wurden über 100 Tonnen Bomben, Granaten und Munition entschärft. Besonders betroffen die früher stark bombardierten Städte München, Nürnberg, Würzburg und Augsburg. Innenminister Herrmann warnt, wer einen verdächtigen Gegenstand entdeckt, auf keinen Fall anfassen, sondern sofort die Polizei rufen. Aufatmen beim FC Bayern München. Jamal Musiala ist nach seinem schockierenden Zusammenbruch beim Testspiel am Wochenende gegen Leipzig wieder auf dem Weg der Besserung. Laut medizinischer Abteilung der Münchner war die Hitze schuld an seinem Kollaps. Musiala soll schon in den nächsten Tagen wieder in das Mannschaftstraining zurückkehren können.
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4: Heute Vormittag scheint die Sonne und dann überwiegen wieder die Wolken, bringen auch ein paar Regenschauer mit bis zu 22 Grad. Morgens setzt sich die Sonne wieder durch, die Temperaturen steigen. Am Donnerstag ein Mix aus Sonne, Wolken und Schauern.
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2: Ich bin Hendrik Daum. Der Bauernverband legt heute die Erntebilanz dieses Sommers vor. Wegen der anhaltenden Dürre machen sich die Landwirte auf erhebliche Einbußen gefasst. Teils drohen sogar Totalausfälle. Babette Büchner mit den Einzelheiten.
3: Es ist zu trocken, unter anderem für Weizen, Kartoffeln oder Zuckerrüben. Bauernpräsident Ruckwied sprach zuletzt von einer brutal angespannten wirtschaftlichen Lage. In südlichen Teilen Deutschlands hält er sogar totale Ertragsausfälle für möglich. In mehreren Bundesländern brechen durch die Hitze und Trockenheit auch die Futterbestände ein. Vereinzelt zwingt das Landwirte, Tiere früher als geplant schlachten zu lassen.
2: Wie lassen sich gefährliche Drohnen besser erkennen und abwehren? In Sachsen-Anhalt wird heute ein neues Forschungszentrum für Drohnensicherheit eröffnet. Am Standort des Deutschen Zentrums für Luft- und Raumfahrt in Kochstedt sollen dafür neue Technologien entwickelt und unter realistischen Bedingungen erprobt werden. Das Niedrigwasser in der Donau hat in den letzten Tagen bei Neu-Ulm, Deggendorf und Kelheim Weltkriegsmunition freigelegt. Experten des Kampfmittelräumdienstes machten sie unschädlich. Solche Funde sind bei uns in Bayern auch mehr als 80 Jahre nach Kriegsende fast schon Alltag. Allein im vergangenen Jahr wurden über 100 Tonnen Bomben, Granaten und Munition entschärft. Besonders betroffen die früher stark bombardierten Städte München, Nürnberg, Würzburg und Augsburg. Innenminister Hermann warnt, wer einen verdächtigen Gegenstand entdeckt, auf keinen Fall anfassen, sondern sofort die Polizei rufen. Aufatmen beim FC Bayern München. Jamal Musiala ist nach seinem schockierenden Zusammenbruch beim Testspiel am Wochenende gegen Leipzig wieder auf dem Weg der Besserung. Laut medizinischer Abteilung der Münchner war die Hitze schuld an seinem Kollaps. Musiala soll schon in den nächsten Tagen wieder in das Mannschaftstraining zurückkehren können.
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4: Am Vormittag etwas Sonne, aber dann wird's wieder trüber. Wir nehmen lieber den Schirm mit. Hier und da kommen Regenschauer runter mit 22 Grad in der Spitze. Morgen mehr Sonne als Wolken. Wird wieder wärmer. Am Donnerstag kriegt die Natur wieder ein bisschen Wasser ab.
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2: Ich bin Hendrik Daum. Angesichts der jüngsten Waldbrände in Deutschland und Belgien fordern Experten einen schnelleren Umbau der Wälder hin zu widerstandsfähigen Mischwäldern. Der Präsident des Deutschen Forstwirtschaftsrates Haase mahnt, Deutschland müsse weg von reinen Nadelholzbeständen und den Waldumbau deutlich beschleunigen. Mischwälder gelten als wichtiger Schutz gegen Klimaextreme, doch die Umgestaltung dauert Jahre bis Jahrzehnte. Die Bundesregierung reagiert auf die rapide wachsende Bedrohung durch Drohnen am Testflughafen des Deutschen Zentrums für Luft- und Raumfahrt in Kochstedt in Sachsen-Anhalt. Eröffnet sie heute eine Forschungseinrichtung für Drohnensicherheit. Hier sollen innovative Technologien entwickelt und auch gleich erprobt werden. Mehr von Uli Reitinger.
3: Innenminister Dobrindt hatte die Eröffnung des neuen Technologiezentrums kurz nach dem Vorfall von Leipzig verkündet. Am Flughafen Leipzig-Halle war Anfang des Monats eine mit Sprengstoff und Zünder bestückte Drohne entdeckt worden. Das neue Zentrum soll helfen, dass die Airports und Sicherheitskräfte in Zukunft besser vorbereitet sind. Also, dass sie zum Beispiel schnell erkennen, ist es ein Angriff oder die verwirrte Drohne eines Hobbyfotografen.
2: Auf unseren Straßen geht's immer ruppiger zu, das zeigt eine Langzeitstudie. Fast alle entsprechenden Werte haben sich seit der letzten Studie 2023 teils deutlich verschlechtert. Das teilte die Unfallforschung der Versicherer mit. Demnach räumen inzwischen 47% der Autofahrer ein, gelegentlich zu drängeln. Ein Plus von 8%. Und knapp ein Drittel schert nach dem Überholen teils so dicht ein, dass andere dann bremsen müssen. Nach dem bitteren frühen Aus bei der WM soll für die deutsche Fußballnationalmannschaft mit dem neuen Bundestrainer Jürgen Klopp jetzt alles besser werden. Die ersten beiden Heimspiele unter Klopp, die finden bei uns im Freistaat statt. Und ab heute gibt's dafür Tickets. Am 27. September spielt die DFB-Elf in Augsburg gegen Griechenland, am 1. Oktober in München gegen Serbien. Und zum ersten Mal seit 25 Jahren gibt es bei Länderspielen wieder Stehplatz. Tickets.
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4: Heute Vormittag scheint die Sonne und dann überwiegen wieder die Wolken, bringen auch ein paar Regenschauer mit bis zu 22 Grad. Morgens setzt sich die Sonne wieder durch, die Temperaturen steigen. Am Donnerstag ein Mix aus Sonne, Wolken und Schauern.
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2: Ich bin Hendrik Daum. Angesichts der jüngsten Waldbrände in Deutschland und Belgien fordern Experten einen schnelleren Umbau der Wälder hin zu widerstandsfähigen Mischwäldern. Der Präsident des Deutschen Forstwirtschaftsrates Haase mahnt, Deutschland müsse weg von reinen Nadelholzbeständen und den Waldumbau deutlich beschleunigen. Mischwälder gelten als wichtiger Schutz gegen Klimaextreme, doch die Umgestaltung dauert Jahre bis Jahrzehnte. Die Bundesregierung reagiert auf die rapide wachsende Bedrohung durch Drohnen am Testflughafen des Deutschen Zentrums für Luft- und Raumfahrt in Kochstedt in Sachsen-Anhalt. Eröffnet sie heute eine Forschungseinrichtung für Drohnensicherheit. Hier sollen innovative Technologien entwickelt und auch gleich erprobt werden. Mehr von Uli Reitinger.
3: Innenminister Dobrindt hatte die Eröffnung des neuen Technologiezentrums kurz nach dem Vorfall von Leipzig verkündet. Am Flughafen Leipzig-Halle war Anfang des Monats eine mit Sprengstoff und Zünder bestückte Drohne entdeckt worden. Das neue Zentrum soll helfen, dass die Airports und Sicherheitskräfte in Zukunft besser vorbereitet sind. Also, dass sie zum Beispiel schnell erkennen, ist es ein Angriff oder die verwirrte Drohne eines Hobbyfotografen.
2: Auf unseren Straßen geht's immer ruppiger zu, das zeigt eine Langzeitstudie. Fast alle entsprechenden Werte haben sich seit der letzten Studie 2023 teils deutlich verschlechtert. Das teilte die Unfallforschung der Versicherer mit. Demnach räumen inzwischen 47% der Autofahrer ein, gelegentlich zu drängeln. Ein Plus von 8%. Und knapp ein Drittel schert nach dem Überholen teils so dicht ein, dass andere dann bremsen müssen. Nach dem bitteren frühen Aus bei der WM soll für die deutsche Fußballnationalmannschaft mit dem neuen Bundestrainer Jürgen Klopp jetzt alles besser werden. Die ersten beiden Heimspiele unter Klopp, die finden bei uns im Freistaat statt. Und ab heute gibt's dafür Tickets. Am 27. September spielt die DFB-Elf in Augsburg gegen Griechenland, am 1. Oktober in München gegen Serbien und zum ersten Mal seit 25 Jahren gibt es bei Länderspielen wieder Stehplatz. Tickets.
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4: Am Vormittag etwas Sonne, aber dann wird's wieder trüber. Wir nehmen lieber den Schirm mit. Hier und da kommen Regenschauer runter mit 22 Grad in der Spitze. Morgen mehr Sonne als Wolken. Wird wieder wärmer. Am Donnerstag kriegt die Natur wieder ein bisschen Wasser ab.
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3: Ich bin Hendrik Daum. Einen schönen guten Morgen. In Belgien, nahe der deutschen Grenze, kämpft die Feuerwehr weiterhin gegen den verheerenden Waldbrand im Naturschutzgebiet Hohes Venn. Auch etwa 240 deutsche Feuerwehrleute sind in mehreren Schichten im Einsatz. Die Brandlinie sei gut 2 Kilometer von der deutschen Grenze entfernt, hieß es in der Nacht von der Feuerwehr der Eifelstadt Monschau in Nordrhein-Westfalen. Weil der Wind in Kürze wieder zunehmen soll, werde engmaschig kontrolliert. Wie lassen sich gefährliche Drohnen besser erkennen und abwehren? In Sachsen-Anhalt wird heute ein neues Forschungszentrum für Drohnensicherheit eröffnet. Am Standort des Deutschen Zentrums für Luft- und Raumfahrt in Kochstedt sollen dafür neue Technologien entwickelt und unter realistischen Bedingungen erprobt werden. Das Niedrigwasser in der Donau hat in den letzten Tagen bei Neu-Ulm, Deggendorf und Kelheim Weltkriegsmunition freigelegt. Experten des Kampfmittelräumdienstes machten sie unschädlich. Solche Funde sind in Bayern auch mehr als 80 Jahre nach Kriegsende fast schon Alltag. Allein im vergangenen Jahr wurden über 100 Tonnen Bomben, Granaten und Munition entschärft. Besonders betroffen die früher stark bombardierten Städte München, Nürnberg, Würzburg und Augsburg. Innenminister Herrmann warnt, wer einen verdächtigen Gegenstand entdeckt, auf keinen Fall anfassen, sondern sofort die Polizei rufen. Aufatmen beim FC Bayern München. Jamal Musiala ist nach seinem schockierenden Zusammenbruch beim Testspiel am Wochenende gegen Leipzig wieder auf dem Weg der Besserung. Laut medizinischer Abteilung der Münchner war die Hitze schuld an seinem Kollaps. Musiala soll schon in den nächsten Tagen wieder in das Mannschaftstraining zurückkehren können.
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4: Heute mal so ein kleiner Ausreißertag. Regnerisch und kühl ist bei uns. 19 bis 22 Grad höchstens. Morgen dann wieder wärmer. Bis auf 29 Grad wandert das Thermometer wieder hoch. Trocken und ein bisschen mehr Sonne.
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4: Freifahrt. Keine größeren Meldungen.
2: Blitzer.
4: Auf der B15, wenn ihr Richtung Landshut fahrt, in der 80er-Zone wird geblitzt. Mehr entdeckt? Schickt uns gerne durch per WhatsApp unter der 0800 14 15 800.
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2: Mit Matthias Löw. Wegen des Niedrigwassers kämpfen Bauherren bundesweit mit Lieferverzögerungen. Wie es bei uns in der Region aussieht, sagt Julia Gleis vom Landesverband Bayerischer Bauinnungen.
3: Unsere Mitgliedsbetriebe beziehen ihre Baustoffe über den Baustoffhandel, der durch die Lagerhaltung etwaige Versorgungsengpässe zumindest eine Zeit lang abfedert. Darüber hinaus muss man auch sagen, dass Bayern über eine Vielzahl an regionalen Abbaugebieten für Sand, Kies, Naturstein, Kalk und Gips verfügt, sowie eine starke regional verankerte Ziegelindustrie, die den bayerischen Wohnungsbau dominiert.
2: Ziegelhersteller gibt es bei uns in Niederbayern, zum Beispiel in Markelkofen im Landkreis Dingolfing-Landau oder in Buch am Erlbach im Landkreis Landshut.
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4: Mitten in der Nacht ist hier ein Feuerwehrauto nach dem anderen unterwegs. Insgesamt 5 Wehren rücken nach Heinzing bei Bodenkirchen aus. Hier meldet ein Anrufer Schmorgeruch in einem Wohnhaus. Der Strom ist auch weg. Wenig später ist die Feuerwehr da, sucht alles ab und findet nichts. Ein Techniker stellt die Stromversorgung wieder her und die vielen Helfer rücken wieder ab. Aus Bodenkirchen, Tabea Mann.
0: Bayerischer Wald, aktuell.
5: Die Region kommt bald auf die große Leinwand. Schon vor Monaten laufen im Bayerwald Dreharbeiten für den Krimi Im Zeichen des Drachens. Eine Crew ist von Fürstenzell über Zwiesel bis zum großen Abersee unterwegs. 20 Tage lang wird gefilmt, was das Zeug hält. Das Ergebnis können wir in knapp einem Monat sehen. Am 17. September feiert der Bayerwald-Krimi nämlich bundesweit Kinopremiere. Auf der Niederbayern-Redaktion Lorenz Gruber.
0: Und jetzt maximal informiert über Deutschland und die Welt.
2: Der Deutsche Bauernverband zieht heute Bilanz über die Ernte in diesem Sommer. Und die fällt wohl ziemlich ernüchternd aus. Wegen Hitze und Trockenheit bleiben die Erträge bei Getreide und Raps deutlich hinter dem Durchschnitt zurück. Im Süden drohen sogar komplette Ausfälle. Drohnen werden immer öfter zum Sicherheitsproblem. In Sachsen-Anhalt startet deswegen heute ein neues Forschungszentrum zur Drohnenabwehr. In Kochstedt sollen neue Techniken entwickelt und unter realen Bedingungen getestet werden. Heute fällt in Stuttgart das Urteil gegen 3 junge Männer. Sie sollen im Auftrag von Russland Anschläge auf den Güterverkehr vorbereitet haben. Geplant waren offenbar Pakete mit GPS-Trackern und später Brandsätze. Soweit unser News-Update. Mehr gibt's auf der Website und in der App.
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6: Da kühlt's richtig ab. Mehr als 19 bis 22 Grad werden's nicht. Bewölkt den Großteil vom Tag. Und es kann auch immer mal wieder Regen mit dabei sein. Morgen dann trocken. Bisschen Sonne wieder mit dabei und wärmer wird's auch wieder.
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6: Wir haben gerade keine größeren Meldungen für euch. Es läuft auf den Straßen.
1: Blitzer.
6: Auf der B15 Richtung Landshut wird geblitzt. Das ist in der 80er-Zone auf Höhe Ergolding. Wenn ihr noch mehr gesehen habt am Straßenrand, meldet euch gern per WhatsApp oder Telefon unter der 0800 14 15 800.
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0: Genau 6 Uhr.
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3: Mit Matthias Löw. Guten Morgen. Wegen des Niedrigwassers kämpfen Bauherren bundesweit mit Lieferverzögerungen. Wie es bei uns in der Region aussieht, sagt Julia Gleis vom Landesverband Bayerischer Bauinnungen.
4: Unsere Mitgliedsbetriebe beziehen ihre Baustoffe über den Baustoffhandel, der durch die Lagerhaltung etwaige Versorgungsengpässe zumindest eine Zeit lang abfedert. Darüber hinaus muss man auch sagen, dass Bayern über eine Vielzahl an regionalen Abbaugebieten für Sand, Kies, Naturstein, Kalk und Gips verfügt, sowie eine starke regional verankerte Ziegelindustrie, die den bayerischen Wohnungsbau dominiert.
3: Ziegelhersteller gibt's bei uns in Niederbayern, zum Beispiel in Markelkofen im Landkreis Dingolfing-Landau oder in Buch am Erlbach im Landkreis Landshut.
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7: 10 Monate Haft auf Bewährung, so lautet das Urteil gegen einen Mann aus Menkhofen. Es geht um Kinderpornos. Die findet die Polizei auf dem Handy des 63-Jährigen. Vor dem Amtsgericht Landau gibt der Beschuldigte alles zu und entschuldigt sich. Als Ersttäter bleibt ihm das Gefängnis erspart. Neben der Bewährung muss er 2.000 Euro an das BRK zahlen und sein Handy abgeben. Aus Landau, Daniela Feller.
6: Stadt Landshut, aktuell.
8: Vergangene Woche verliert Niederbayern einen ganz Großen. Josef Daimer stirbt mit 90 Jahren. Noch immer trauert Landshut um seinen Altoberbürgermeister. Deswegen legt die Stadt gestern ein Kondolenzbuch aus. Das ist bis Freitag im Rathausfoyer. Bürger können sich eintragen und so von Daimer verabschieden. Er hat schließlich 35 Jahre lang der Stadt als Oberbürgermeister gedient. Aus dem Rathaus in Landshut, Leonie Hagen.
6: Und jetzt maximal informiert über Deutschland und die Welt.
3: Der Deutsche Bauernverband zieht heute Bilanz über die Ernte in diesem Sommer. Und die fällt wohl ziemlich ernüchternd aus. Wegen Hitze und Trockenheit bleiben die Erträge bei Getreide und Raps deutlich hinter dem Durchschnitt zurück. Im Süden drohen sogar komplette Ausfälle. Drohnen werden immer öfter zum Sicherheitsproblem. In Sachsen-Anhalt startet deswegen heute ein neues Forschungszentrum zur Drohnenabwehr. In Kochstedt sollen neue Techniken entwickelt und unter realen Bedingungen getestet werden. Heute fällt in Stuttgart das Urteil gegen 3 junge Männer. Sie sollen im Auftrag von Russland Anschläge auf den Güterverkehr vorbereitet haben. Geplant waren offenbar Pakete mit GPS-Trackern und später Brandsätze. Soweit unser News-Update. Mehr gibt's auf der Website und in der App.
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9: Viele Wolken heute und auch immer mal wieder Regen machen es der Sonne und dem Hochsommer ganz schön schwer. Mehr als 22 Grad werden es heute nicht. Morgen dann wieder 29 in der Spitze. Weniger nass und auch die Sonne schafft es immer mal wieder durch.
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9: Schaut gut aus. Freie Fahrt in Niederbayern.
2: Blitzer.
9: Auf der B15, wenn ihr Richtung Landshut fahrt, in der 80er-Zone wird geblitzt. Mehr entdeckt? Schickt uns gerne durch per WhatsApp unter der 0800 14 15 800.
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0: 11:56. So unterhaltsam habt ihr safe noch nie von eurem Urlaub erzählt.
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0: Felix hier, guten Morgen. Normalerweise zeigen wir unseren Verwandten und Bekannten nach dem Urlaub ein paar Fotos und Videos bei Kaffee und Kuchen oder so, ne? Aber dieser Sommerferientrend gibt solchen Geschichten nochmal eine ganz neue, frische Note und sorgt gerade auch für viele virale Momente im Netz. Urlauber drehen über die komplette Reise hinweg nämlich so kleine Clips und schneiden die dann ganz sympathisch aneinander, sodass am Ende ein kleines Musikvideo bei rauskommt. Habe ich selber auch erst gemacht und es fasst unseren Urlaub echt nochmal schön und gut zusammen. Probiert es auch gern aus und nehmt euch einfach einen Song, der euch gefällt, ladet euch kostenlose Schnittprogramme fürs Handy runter, wie zum Beispiel CapCut oder InShot und erstellt euch auch so ein kleines Urlaubsmusikvideo als coole Erinnerung an eine schöne Zeit und damit rein in diesen Dienstagmorgen. Frische neue Trends gibt's für euch immer um diese Zeit hier auf Radio Galaxy. Stay.

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6.21 Uhr. Es ist wohl einer der beeindruckendsten Love-Songs und wohl meistgespielter Song auf Hochzeiten aktuell, den es auf der Welt wohl gibt. Alex Foren mit Ordinary. Dieser Song hat einfach mal die 2 Milliarden Streams-Marke geknackt und hat Alex Foren eine unfassbar steile Musikkarriere ermöglicht. Und ja, jetzt wollen wir natürlich nicht, dass Alex Foren ein One-Hit-Wonder bleibt und gönnen uns seine aktuelle Single, die auch sehr, sehr geil ist, Fever Dream, über das erste Kennenlernen seiner Frau. Ja, eine schöne Nummer. Gibt's jetzt für euch hier auf Radio Galaxy die besten aktuellen Hits.

0: 4 Minuten vor 6:30.
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0: 2 Minuten vor 6:30. Schönen Dienstagmorgen, hier ist die Galaxy Morning Show mit Felix und ich freue mich sehr, dass ihr dabei seid und ich freue mich auch sehr auf sehr geilen Sound, Leute, von Topic, dem Berliner Produzenten zusammen mit Becky G und ihrer fantastischen Single Sorry Papi in knapp 10 Minuten für euch in der Playlist. Und rein geht's mit Premium Club Sound von The Bowser und Manatic um kurz nach 6:30 hier auf Radio Galaxy, die besten aktuellen Hits gleich.
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9: Mit Matthias Löw. Wir sind mittendrin in der dritten Sommerferienwoche. Für viele Jugendliche fallen die Ferien kürzer aus. Am 1. September starten sie mit einer Ausbildung. In ganz Niederbayern gibt's immer noch viele freie Lehrstellen. Und nicht nur Jugendliche können sich bewerben, sagt Heike Stoffels von der IG Bau.
10: Zu spät ist es auf gar keinen Fall für eine Ausbildung. Es gibt mittlerweile sehr, sehr viele junge Menschen bis 35, die tatsächlich ohne Ausbildungsberuf sind. Die sollten in jedem Falle schauen, dass sie noch eine Ausbildung beginnen und dann beenden, weil das ist im Prinzip die Grundlage für die Zukunft.
9: Außerdem steigen mit einer Ausbildung auch Gehalt und Karrierechancen.
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12: Von Weitem kennen wir sie alle, aber die wenigsten haben ein Windrad schon aus der Nähe gesehen. Das will Bayerns Wirtschafts- und Energieministerium ändern. Mit Windradführungen. Bürger können dabei die Anlage samt Betreiber in ihre Nähe kennenlernen. Termine hat es schon in Oberbayern oder Mittelfranken gegeben. Auch für Niederbayern laufen bereits Planungen. Heuer und nächstes Jahr sollen Windradführungen bei uns stattfinden. Aus der Niederbayern-Redaktion Tamara Neuberger.
11: Der Sport in der Region.
13: Endlich wieder Eiszeit in Landshut. Am Wochenende startet der EVL in sein Vorbereitungsturnier. Mit dabei sind Teams aus Krefeld, Köln und Oslo. Los geht's diesen Freitag, dann spielt Landshut gegen Köln. Am Samstag geht's für den EVL dann gegen Oslo. Auf dem Eisstadion am Gutenbergweg, Johannes Stettner.
11: Und jetzt maximal informiert über Deutschland und die Welt.
9: Auf deutschen Straßen wird der Ton offenbar rauer. Immer mehr Autofahrer drängeln oder schneiden andere nach dem Überholen. Laut einer neuen Umfrage geben 47% zu, gelegentlich zu drängeln. Deutlich mehr als noch 2023. In Belgien kämpfen die Einsatzkräfte weiter gegen die schweren Flächenbrände. Auch deutsche Feuerwehrleute sind im Einsatz. Wegen erwarteter starker Böen bereiten sie sich auf eine neue Lage vor. Gleichzeitig soll es aber auch mehr regnen. Nach dem WM-Aus soll unter dem neuen Bundestrainer Jürgen Klopp alles besser werden. Seine ersten beiden Heimspiele finden bei uns in Bayern statt. Am 27. September in Augsburg gegen Griechenland und am 1. Oktober in München gegen Serbien. Ab heute gibt's die Tickets. Soweit unser News-Update. Mehr gibt's auf der Website und in der App.
8: 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So sieht's heute aus.
14: Grau und nass. Höchstens 22 Grad schafft das Thermometer heute. Morgen schaut's dann schon wieder anders aus. Mehr Sonnenschein, wärmer wird's und Regen kommt nur noch ganz vereinzelt mal runter. Wenn überhaupt.
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14: Wir haben keine größeren Verkehrsmeldungen für euch. Alles soweit ruhig.
8: Blitzer.
14: Auf der B15 Richtung Landshut wird geblitzt. Das ist in der 80er-Zone auf Höhe Ergolding. Wenn ihr noch mehr gesehen habt am Straßenrand, meldet euch gern per WhatsApp oder Telefon unter der 0800 14 15 800.
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6.39 Uhr. Felix hier, guten Morgen. Habt ihr auch mitbekommen, dass Fahranfänger in Frankreich jetzt keine Sportwagen mehr fahren dürfen und bis zu 15.000 Euro Strafe zahlen, wenn sie es trotzdem machen? So soll die Zahl schwerer Verkehrsunfälle gesenkt werden, weil junge Fahrer die schnellen Flitzer wohl oft nicht so einschätzen können. Ich finde es auf eine Art irgendwie schon sinnvoll, aber ich kenne hierzulande auch die Diskussion, wer dem deutschen Autofahrer was vorschreiben will, der stößt schnell auf massivsten Widerstand. Ich sag nur, allgemeines Tempolimit. Aber was meint ihr? Findet ihr die Regel sinnvoll oder sollte man jungen Menschen doch zutrauen, dass sie mit Führerschein schon wissen, was sie am Steuer alles können und was nicht? WhatsApp oder Anruf 0800 007 0076. Bin gespannt, was ihr sagt. Schönen Dienstagmorgen. 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

0: 6.47 Uhr. Wofür geben wir in Bayern eigentlich am meisten Geld aus? Gehen wir mal rein.
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0: Felix hier, guten Morgen. Laut aktuellen Zahlen vom Landesamt für Statistik geben wir bei uns in Bayern für diese Dinge am meisten Geld aus. Auf Platz 4 sind es mit nur groben 9% Ausgaben für Freizeit, Kultur und Sport. Auf der 3 alles, was mit Essen und Trinken zu tun hat, bei guten 13%. Platz 2 alles rund um Mobilität mit über 14%. Aber auf der absoluten Nummer 1 geben wir in Bayern rund 35% unseres Einkommens für Mieten, Wohnen und Energiekosten aus. Ich hoffe da ehrlich gesagt, dass sich die Liste in naher Zukunft einfach mal so komplett umdreht und wir wieder mehr Kohle für Konzerte und Freizeit übrig haben. Ich weiß, das ist nicht besonders realistisch, aber man wird ja wohl noch träumen dürfen. 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

0: Schön, dass ihr da seid. Es ist der Dienstagmorgen auf Radio Galaxy mit mir, mit Felix und der Galaxy Morning Show. Ich komme natürlich nicht allein. Ich habe sehr guten Sound für euch dabei. Von der Girl Group Flow mit Leak It haben sie einen rausgehauen. Mein Gott, und bringen nochmal diesen 2000er Sound richtig auf die Eins. Ich feier's komplett. Ich als 90s Kid, der da geboren ist. Großartig, ne? Mit dem Sound bin ich groß geworden und dass der jetzt wieder da ist, das ist fantastisch. Kato haben wir noch da mit Turn the Lights Off, ein klassischer EDM-Track, der nochmal ein bisschen Power reinbringt für eure Frühschicht an diesem Dienstag, kurz nach 7. Gleich hier auf Radio Galaxy die besten aktuellen Hits.
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0: 7:01.
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11: Mit Matthias Löw. Gerade ist der neue Eberhofer-Film in unseren Kinos angelaufen und jetzt ist klar, schon im Herbst legt Rita Falk mit einem weiteren Niederbayern-Krimi nach. Mit Fleischpflanzerl Misere erscheint der 14. Roman um den Eberhofer. Wird Frontenhausen im Landkreis Dingolfing-Landau dann wieder zum Drehort? Bürgermeisterin Gabi Seisenberger.
12: Tourismus ist wirklich seit den Eberhofer-Filmen hier in Frontenhausen oder Niederkaltenkirchen extrem gewachsen. Und das schaut, glaube ich, dann ja nicht ganz schlecht für uns aus, dass wieder weiter gedreht wird.
11: Ob auch der neue Eberhofer-Roman verfilmt wird, steht noch nicht fest. Bisher hat sich das Eberhofer-Team noch nicht im Rathaus Frontenhausen gemeldet.
13: Der Blick in die Regionen mit unseren Niederbayern-Reportern. Stadt Landshut, aktuell.
14: Recycling ist hier oberstes Gebot. Deswegen wird auch eine Behelfsbrücke wiederverwendet. Die leistet schon bei der Baustelle der kleinen Isarbrücke gute Dienste und kommt jetzt bei der großen Isarbrücke zum Einsatz. Für den Transport der Bauteile muss die B299 einige Nächte gesperrt werden. Ab heute bis Donnerstag jeweils von 20 bis 5 Uhr. Aus Landshut, Leonie Hagen.
13: Landkreis Rottal-Inn, aktuell.
15: Was will ich später mal werden? Wichtige Frage, auf die viele Jugendliche in der Region noch keine Antwort haben. Mitte September haben sie die Chance, ihren Traumjob zu finden auf der Messe Berufswahl Rottal-Inn. Über 140 Aussteller aus der Region präsentieren die unterschiedlichsten Branchen. Schüler können sich schon im Vorhinein online informieren und beim Berufsmatching rausfinden, welcher Aussteller für sie interessant wäre. Die Messe ist heuer in der Rotzgau-Halle Eckenfelden. Aus Eckenfelden, Lisa Grubwinkler.
13: Und jetzt maximal informiert über Deutschland und die Welt.
11: Auf deutschen Straßen wird der Ton offenbar rauer. Immer mehr Autofahrer drängeln oder schneiden andere nach dem Überholen. Laut einer neuen Umfrage geben 47% zu, gelegentlich zu drängeln. Deutlich mehr als noch 2023. In Belgien kämpfen die Einsatzkräfte weiter gegen die schweren Flächenbrände. Auch deutsche Feuerwehrleute sind im Einsatz. Wegen erwarteter starker Böen bereiten sie sich auf eine neue Lage vor. Gleichzeitig soll es aber auch mehr regnen. Nach dem WM-Aus soll unter dem neuen Bundestrainer Jürgen Klopp alles besser werden. Seine ersten beiden Heimspiele finden bei uns in Bayern statt. Am 27. September in Augsburg gegen Griechenland und am 1. Oktober in München gegen Serbien. Ab heute gibt's die Tickets. Soweit unser News-Update. Mehr gibt's auf der Website und in der App.
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16: Heute mal so ein kleiner Ausreißertag. Regnerisch und kühl ist bei uns. 19 bis 22 Grad höchstens. Morgen dann wieder wärmer. Bis auf 29 Grad wandert das Thermometer wieder hoch. Trocken und ein bisschen mehr Sonne.
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16: Freifahrt. Keine größeren Meldungen.
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16: Auf der B15 Richtung Landshut wird geblitzt. Das ist in der 80er-Zone auf Höhe Ergolding. Wenn ihr noch mehr gesehen habt am Straßenrand, meldet euch gern per WhatsApp oder Telefon unter der 0800 14 15 800.
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7.12 Uhr. Schock für alle Kroatien-Urlauber. In manchen Gemeinden nimmt die Müllabfuhr jetzt eure Liegen am Strand mit, wenn ihr die nur zum Reservieren stundenlang unbewacht dalassen solltet. Felix hier, guten Morgen. Zum einen ist ein freier Spot am Strand sehr viel wert, vor allem in der Hochsaison. Aber viele wollen ja erstmal frühstücken in die Stadt und dann einfach an den Strand und das ohne Platzkampf. Viele hauen am Hotelpool ja auch schon die Handtücher am Morgen auf begehrte Liegen, um sich diese dann für den Nachmittag gesichert zu haben. Aber manche Gemeinden in Kroatien finden dieses System eben nicht besonders fair. Wer zum Strand will, muss entweder bleiben oder die Liege wird kurzerhand entsorgt. Krass, oder?

0: 7.19 Uhr.
1: Girl Groups wie Destiny's Child, Fifth Harmony, Little Mix oder auch die Pussycat Dolls haben unseren klassischen 2010er Sound maßgeblich geprägt. Und Leute, was soll ich sagen? Ich bin so froh, dass dieser Sound wieder zurückkommt, weil er macht einfach unfassbar gute Laune. Das Trio Flow hat sich Leak It ausgedacht und zwar nicht nur als Text, sondern auch als Hommage an die 2000er. Es klingt wirklich wie eine Zeitreise, aber es ist ein moderner, neuer Song, den ihr jetzt kennenlernt. Hier auf Radio Galaxy, die besten aktuellen Hits.

0: 7.22 Uhr.
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4 Minuten vor 7:30. Geil, dass ihr am Start seid. Hier ist die Galaxy Morning Show mit Felix. Übrigens gibt's uns auch über den kostenlosen Webstream auf radiogalaxy.de. Kostenlos aus der ganzen Welt empfangbar. Vielleicht hört ja gerade jemand, keine Ahnung, aus Malle zu. Liebe Grüße dahin. Na, es sind ja immer noch Sommerferien und die genießen wir natürlich gemeinsam mit sehr guter Musik. Christopher Randy haben wir da mit seiner aktuellen Good Old Days, die guten alten Tage, die guten alten Zeiten. In knapp 10 Minuten gibt's das auf die Ohren. Olivia Rodrigo haben wir auch noch da mit einem Teenie-Drama-Song, also wirklich dieses typische Highschool-Verliebtsein, Herz gebrochen.

0: Genau, Drop Dead gibt's von ihr gleich um 7:45 auf Radio Galaxy, die besten aktuellen Hits.
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17: Mit Matthias Löw. Wegen des Niedrigwassers kämpfen Bauherren bundesweit mit Lieferverzögerungen. Wie es bei uns in der Region aussieht, sagt Julia Gleis vom Landesverband Bayerischer Bauinnungen.
18: Unsere Mitgliedsbetriebe beziehen ihre Baustoffe über den Baustoffhandel, der durch die Lagerhaltung etwaige Versorgungsengpässe zumindest eine Zeit lang abfedert. Darüber hinaus muss man auch sagen, dass Bayern über eine Vielzahl an regionalen Abbaugebieten für Sand, Kies, Naturstein, Kalk und Gips verfügt, sowie eine starke regional verankerte Ziegelindustrie, die den bayerischen Wohnungsbau dominiert.
17: Ziegelhersteller gibt es bei uns in Niederbayern, zum Beispiel in Markelkofen im Landkreis Dingolfing-Landau oder in Buch am Erlbach im Landkreis Landshut.
12: Der Blick in die Regionen mit unseren Niederbayern-Reportern. Landkreis Landshut, aktuell.
19: Mitten in der Nacht ist hier ein Feuerwehrauto nach dem anderen unterwegs. Insgesamt 5 Wehren rücken nach Heinzing bei Bodenkirchen aus. Hier meldet ein Anrufer Schmorgeruch in einem Wohnhaus. Der Strom ist auch weg. Wenig später ist die Feuerwehr da, sucht alles ab und findet nichts. Ein Techniker stellt die Stromversorgung wieder her und die vielen Helfer rücken wieder ab. Aus Bodenkirchen, Tabea Mann.
12: Der Sport in der Region.
3: Rennfeeling gibt's hier bald im Landauer Ortsteil Schlüpfing. Am Sonntag dröhnen hier die Motoren. Die bayerische und die deutsche Stockcar-Meisterschaft findet statt. Rund 280 Fahrer gehen an den Start. Die Fans erwartet ein spannender Tag mit 21 Rennen. Aus Landau, Holger Bier.
12: Und jetzt maximal informiert über Deutschland und die Welt.
17: Heute fällt in Stuttgart das Urteil gegen 3 junge Männer. Sie sollen im Auftrag Russlands Anschläge auf den Güterverkehr vorbereitet haben. Geplant waren offenbar Pakete mit GPS-Trackern und später Brandsätze. Die SPD will den Klimaschutz im Grundgesetz stärker verankern. Damit müsste sich der Bund zum Beispiel mehr um den Hitzeschutz kümmern. Die Deutsche Stiftung Patientenschutz fordert, dass dabei vor allem Kliniken sowie Alten- und Pflegeheime berücksichtigt werden. Popstar Shakira will ihrer Heimat Kolumbien nach dem schweren Erdbeben helfen. Sie hat jetzt eine besonders betroffene Region besucht und Unterstützung angekündigt. Vor allem möchte Shakira beim Wiederaufbau zerstörter Schulen helfen. Soweit unser News Update. Mehr gibt's auf der Website und in der App.
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20: Da kühlt's richtig ab. Mehr als 19 bis 22 Grad werden's nicht. Bewölkt den Großteil vom Tag. Und es kann auch immer mal wieder Regen mit dabei sein. Morgen dann trocken. Bisschen Sonne wieder mit dabei und wärmer wird's auch wieder.
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20: Wir haben gerade keine größeren Meldungen für euch. Es läuft auf den Straßen.
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20: Da steht einer auf der B15 Richtung Landshut in der 80er-Zone auf Höhe Ergolding. Wenn ihr noch mehr gesehen habt und was beisteuern könnt, schickt es uns gerne durch per WhatsApp unter der 0800 14 15 800.
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20 vor 8. Tiere haben Gefühle. Das weiß ich als Hundebesitzer ganz genau. Aber Hunde können tatsächlich auch mehr Gefühle von uns Menschen erkennen, als wir bislang gewusst haben. Felix, hier guten Morgen. Eine neue Studie mit Hunden hat ergeben, dass die tatsächlich nicht nur zwischen positiven und negativen Gefühlen unterscheiden können, sondern sogar die Unterschiede von Glück, Angst, Ärger und Trauer verstehen. Wissenschaftler haben das nur durch Vorzeigen von menschlichen Gesichtern und Messungen im Hirn feststellen können. Aber macht ja auch Sinn, ne? Hunde sind seit Ewigkeiten schon auf unser menschliches Zusammenleben getrimmt worden. Trotzdem voll cool, das jetzt mal wissenschaftlich so schwarz auf weiß zu haben, ne? Ich frage mich allerdings auch, wann es die ersten Hund-zu-Mensch-Übersetzer geben wird. Ich glaube, da wird es dann so richtig spannend. 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

0: 7.48 Uhr. Na, wer hat denn da Geburtstag?
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0: Felix, hier, guten Morgen. Das war wohl die längste Geburtstagströte der Welt. Schön, dass ihr da seid, Leute. Dienstagmorgen und heute gibt's ein ganz besonderes Geburtstagskind. Grüße gehen raus nach Mittelfranken, nach Herzogenaurach. Da steht seit 77 Jahren Adidas. Happy Birthday Adidas in diesem Sinne. Ne? Ich war letzte Woche unterwegs im Urlaub und war natürlich auch shoppen und habe mir da für gute 60 Euro richtig coole neue Adidas-Schuhe tatsächlich auch gekauft. Ob das jetzt ein Geburtstagsrabatt war, das weiß ich nicht. Ne? Das ist, glaube ich, nur so ein allgemeiner Rabatt. Aber die haben pinke Schnürsenkel und Kuhfleckenmuster. Also ich schwimme ein bisschen gegen den Strom, weil aktuell ist ja Leoprint total im Trend. Aber wir machen das einfach ganz anders und gehen auf die Kuhflecken. Warum nicht, ne? Schönen Dienstagmorgen euch und auch liebe Grüße an alle heutigen Geburtstagskinder natürlich. 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

0: Schön, dass ihr da seid. Hier ist die Galaxy Morning Show mit Felix und mit den besten aktuellen Hits. Einer davon ist auch noch ein offizieller Song zum Film Toy Story 5. Taylor Swift, niemand Geringeres als sie, hat den gemacht. I knew it, I knew you. Ich wusste, ich kenne dich. Würde ich mal so frei übersetzen. Total entspannte Country-Nummer. Macht richtig schöne Laune an so einem Sommerferientag. Das finde ich sehr, sehr gut, sehr, sehr passend. Und Tampa City haben wir da, wenn es auch so schwül ist, ne, so schwül. Schwer, genauso schwer klingen die Gitarren in diesem Track Self-Aware gleich für euch um kurz nach 8 hier auf Radio Galaxy. Die besten aktuellen Hits. Punkt 8 Uhr.
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3: Mit Matthias Löw. Wir sind mittendrin in der dritten Sommerferienwoche. Für viele Jugendliche fallen die Ferien kürzer aus. Am 1. September starten sie mit einer Ausbildung. In ganz Niederbayern gibt's immer noch viele freie Lehrstellen. Und nicht nur Jugendliche können sich bewerben, sagt Heike Stoffels von der IG Bau.
4: Zu spät ist es auf gar keinen Fall für eine Ausbildung. Es gibt mittlerweile sehr, sehr viele junge Menschen bis 35, die tatsächlich ohne Ausbildungsberuf sind. Die sollten in jedem Falle schauen, dass sie noch eine Ausbildung beginnen und dann beenden, weil das ist im Prinzip die Grundlage für die Zukunft.
3: Außerdem steigen mit einer Ausbildung auch Gehalt und Karrierechancen.
5: Der Blick in die Regionen mit unseren Niederbayern-Reportern. Landkreis Rottal-Inn aktuell.
6: Hier stehen die Menschen unter Strom wegen einer neuen Stromleitung. Die soll zwischen Prienbach und Pleinting gezogen werden. Aber es gibt Widerstand. An zwei Tagen können Betroffene jetzt ihre Kritik direkt mit dem Netzbetreiber Tennet besprechen. Insgesamt sind 90 Einwände von Privatleuten eingegangen. Die neue Leitung soll rund 43 Kilometer lang werden und ab 2030 die alte Stromtrasse ersetzen. Aus Prienbach, Tabea Mann.
5: Stadt Landshut, aktuell.
7: Vergangene Woche verliert Niederbayern einen ganz Großen. Josef Daimer stirbt mit 90 Jahren. Noch immer trauert Landshut um seinen Altoberbürgermeister. Deswegen legt die Stadt gestern ein Kondolenzbuch aus. Das ist bis Freitag im Rathausfoyer. Bürger können sich eintragen und so von Daimer verabschieden. Er hat schließlich 35 Jahre lang der Stadt als Oberbürgermeister gedient. Aus dem Rathaus in Landshut, Leonie Hagen.
5: Und jetzt maximal informiert über Deutschland und die Welt.
3: Heute fällt in Stuttgart das Urteil gegen drei junge Männer. Sie sollen im Auftrag Russlands Anschläge auf den Güterverkehr vorbereitet haben. Geplant waren offenbar Pakete mit GPS-Trackern und später Brandsätze. Die SPD will den Klimaschutz im Grundgesetz stärker verankern. Damit müsste sich der Bund zum Beispiel mehr um den Hitzeschutz kümmern. Die Deutsche Stiftung Patientenschutz fordert, dass dabei vor allem Kliniken sowie Alten- und Pflegeheime berücksichtigt werden. Popstar Shakira will ihrer Heimat Kolumbien nach dem schweren Erdbeben helfen. Sie hat jetzt eine besonders betroffene Region besucht und Unterstützung angekündigt. Vor allem möchte Shakira beim Wiederaufbau zerstörter Schulen helfen. Soweit unser News-Update. Mehr gibt's auf der Website und in der App.
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8: Viele Wolken heute und auch immer mal wieder Regen machen es der Sonne und dem Hochsommer ganz schön schwer. Mehr als 22 Grad werden es heute nicht. Morgen dann wieder 29 in der Spitze. Weniger nass und auch die Sonne schafft es immer mal wieder durch.
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8: Da schauen wir auf die B299. Kurz vor Landshut auf Höhe Hoheneggelkofen. Heute wieder Stau an der Baustelle. Ihr braucht gute 10 Minuten dadurch.
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8: Da steht einer kurz vor Leutzenkirchen im Landkreis Landshut bei Aham und auf der B15 in der 80er-Zone auf Höhe Ergoldingen. Mehr entdeckt? Schickt uns durch per WhatsApp unter der 0800 14 15 800.
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0: 10 nach 8. So unterhaltsam habt ihr safe noch nie von eurem Urlaub erzählt.
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0: Felix hier, guten Morgen. Normalerweise zeigen wir unseren Verwandten und Bekannten nach dem Urlaub ein paar Fotos und Videos bei Kaffee und Kuchen oder so, ne? Aber dieser Sommerferientrend gibt solchen Geschichten nochmal eine ganz neue, frische Note und sorgt gerade auch für viele virale Momente im Netz. Urlauber drehen über die komplette Reise hinweg nämlich so kleine Clips und schneiden die dann ganz sympathisch aneinander, sodass am Ende ein kleines Musikvideo bei rauskommt. Habe ich selber auch erst gemacht und es fasst unseren Urlaub echt nochmal schön und gut zusammen. Probiert es auch gern aus und nehmt euch einfach einen Song, der euch gefällt, ladet euch kostenlose Schnittprogramme fürs Handy runter, wie zum Beispiel CapCut oder InShot und erstellt euch auch so ein kleines Urlaubsmusikvideo als coole Erinnerung an eine schöne Zeit und damit rein in diesen Dienstagmorgen. Frische neue Trends gibt's für euch immer um diese Zeit hier auf Radio Galaxy.

0: Uhr 14.
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20 nach 8. Die aller krasseste, dynamischste und, Stimme, die am meisten zu bieten hat, muss ich wirklich sagen, aktuell ist von Teddy Swims. Leute, der Typ klingt aufgenommen so geil, aber auch live. It's a feeling that I've never known. Wow, so geil. Sehr, sehr gut verstehen, dass seine Songs wirklich immer wieder zu Hits werden. Und dieser gute Mann, der macht jetzt quasi auch nochmal Sommerferien, denn im September geht's für ihn auf große Welttournee und da geht er dann irgendwie 2-3 Monate lang durchgehend auf Tour. Also das ist wirklich ein Workaholic. Nach Deutschland kommt er dann 2027, da freue ich mich echt schon drauf. Aber Leute, ich hole ihn euch natürlich in eure Frühschicht jetzt schon mal rein. Hier ist er mit seiner aktuellen Überhit-Single Mr. Know-It-All. Das ist Teddy Swims für euch, meine Lieben. Hier auf Radio Galaxy, die besten aktuellen Hits.

0: Minuten vor 8:30.
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0: 1 Minute vor 8:30. Grüß Gott miteinander. Hier ist die Galaxy Morning Show mit Felix und mit euch. Vielen Dank fürs Einschalten, auch über DAB Plus. Unterwegs zum ersten Kundentermin im Außendienst. Liebe Grüße in die E-Autos und auch in die Verbrenner. Schön, dass ihr dabei seid. Nico Santos habe ich da mit aktuellem Sound. Why Don't You Stay in knapp 10 Minuten. Klingt auch ein bisschen wie das Intro von Blur mit Song 2. Vielleicht hört ihr es dann auch raus. Ich weiß nicht, ich bin manchmal so ein bisschen nerdy unterwegs, wenn es um Musik geht. Bin ja selber Musiker und kriegt den Kopf da nicht aus. Harry Styles haben wir aber auch noch da mit einer sehr entspannten Nummer. American Girls um kurz nach 8:30 hier auf der Playlist in Radio Galaxy. Die besten aktuellen Hits gleich.
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11: Mit Matthias Löw. Gerade ist der neue Eberhofer-Film in unseren Kinos angelaufen und jetzt ist klar, schon im Herbst legt Rita Falk mit einem weiteren Niederbayern-Krimi nach. Mit Fleischpflanzerl Misere erscheint der 14. Roman um den Eberhofer. Wird Frontenhausen im Landkreis Dingolfing-Landau dann wieder zum Drehort? Bürgermeisterin Gabi Seisenberger.
12: Tourismus ist wirklich seit den Eberhofer-Filmen hier in Frontenhausen oder Niederkaltenkirchen extrem gewachsen. Und das schaut, glaube ich, dann ja nicht ganz schlecht für uns aus, dass wieder weiter gedreht wird.
11: Ob auch der neue Eberhofer-Roman verfilmt wird, steht noch nicht fest. Bisher hat sich das Eberhofer-Team noch nicht im Rathaus Frontenhausen gemeldet.
13: Der Blick in die Regionen mit unseren Niederbayern-Reportern. Landkreis Dingolfing-Landau, aktuell.
14: 10 Monate Haft auf Bewährung, so lautet das Urteil gegen einen Mann aus Menkhofen. Es geht um Kinderpornos. Die findet die Polizei auf dem Handy des 63-Jährigen. Vor dem Amtsgericht Landau gibt der Beschuldigte alles zu und entschuldigt sich. Als Ersttäter bleibt ihm das Gefängnis erspart. Neben der Bewährung muss er 2000 Euro an das BRK zahlen und sein Handy abgeben. Aus Landau, Daniela Feller.
1: Der Sport in der Region.
15: Endlich wieder Eiszeit in Landshut. Am Wochenende startet der EVL in sein Vorbereitungsturnier. Mit dabei sind Teams aus Krefeld, Köln und Oslo. Los geht's diesen Freitag, dann spielt Landshut gegen Köln. Am Samstag geht's für den EVL dann gegen Oslo. Auf dem Eisstadion am Gutenbergweg, Johannes Stettner.
1: Und jetzt maximal informiert über Deutschland und die Welt.
11: Unsere Bauern dürfen hoffen. Sie leiden ja massiv unter der Trockenheit. Bundeslandwirtschaftsminister Rainer verspricht deshalb schnelle Hilfe von der Bundesregierung. Konkrete Maßnahmen sollen folgen, sobald die Erntezahlen vorliegen. Wo liegen bei der Jobauswahl die Prioritäten bei jüngeren Leuten? Sie wünschen sich vor allem Sicherheit und Fairness im Job. Wichtig sind ihnen auch ein angenehmes Arbeitsklima und ein sicherer Arbeitsplatz. Deswegen werden Jobs im öffentlichen Dienst immer beliebter. In den 90ern haben ihn viele von uns rauf und runter gehört. Tupac. Aber dann wird der US-Rapper erschossen. In Las Vegas steht jetzt ein Mann vor Gericht. Die Anklage sieht Rache als Motiv. Die Verteidigung spricht von fehlenden Beweisen. Soweit unser News-Update. Mehr gibt's auf der Website und in der App.
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16: Grau und nass. Höchstens 22 Grad schafft das Thermometer heute. Morgen schaut's dann schon wieder anders aus. Mehr Sonnenschein, wärmer wird's und Regen kommt nur noch ganz vereinzelt mal runter. Wenn überhaupt.
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16: Wir haben keine größeren Verkehrsmeldungen für euch. Alles soweit ruhig.
10: Blitzer.
16: Kurz vor Leutzenkirchen wird geblitzt und auf der B15, wenn ihr Richtung Landshut fahrt, in der 80er-Zone. Mehr entdeckt? Schickt's uns durch per WhatsApp unter der 0800 14 15 800.
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30. Felix hier, guten Morgen. Habt ihr auch mitbekommen, dass Fahranfänger in Frankreich jetzt keine Sportwagen mehr fahren dürfen und bis zu 15.000 Euro Strafe zahlen, wenn sie es trotzdem machen? So soll die Zahl schwerer Verkehrsunfälle gesenkt werden, weil junge Fahrer die schnellen Flitzer wohl oft nicht so einschätzen können. Ich finde es auf eine Art irgendwie schon sinnvoll, aber ich kenne hierzulande auch die Diskussion, wer dem deutschen Autofahrer was vorschreiben will, der stößt schnell auf massivsten Widerstand. Ich sag nur, allgemeines Tempolimit. Aber was meint ihr? Findet ihr die Regel sinnvoll oder sollte man jungen Menschen doch zutrauen, dass sie mit Führerschein schon wissen, was sie am Steuer alles können und was nicht? WhatsApp oder Anruf 0800 007 0076. Bin gespannt, was ihr sagt. Schönen Dienstagmorgen. 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

0: 8.49 Uhr.
1: Wofür geben wir in Bayern eigentlich am meisten Geld aus? Gehen wir mal rein.
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1: Felix hier, guten Morgen. Laut aktuellen Zahlen vom Landesamt für Statistik geben wir bei uns in Bayern für diese Dinge am meisten Geld aus. Auf Platz 4 sind es mit nur groben 9% Ausgaben für Freizeit, Kultur und Sport. Auf der 3 alles, was mit Essen und Trinken zu tun hat, bei guten 13%. Platz 2 alles rund um Mobilität mit über 14%. Aber auf der absoluten Nummer 1 geben wir in Bayern rund 35% unseres Einkommens für Mieten, Wohnen und Energiekosten aus. Ich hoffe da ehrlich gesagt, dass sich die Liste in naher Zukunft einfach mal so komplett umdreht und wir wieder mehr Kohle für Konzerte und Freizeit übrig haben. Ich weiß, das ist nicht besonders realistisch, aber man wird ja wohl noch träumen dürfen.
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0: ist die Galaxy Morning Show mit Felix und die Teletubbies würden sagen, normal, normal. Martin Garrix und Ed Sheeran sagen aber Repeat It und das ist eine wunderschöne Single, nicht zu vergleichen mit dem Gequengel der Teletubbies. Ne? In knapp 10 Minuten gibt's das auf die Ohren. Sehr schöne Nummer und Dracula, eine sehr coole Nummer, die coolste eigentlich, die dieses Jahr released wurde, von einer K-Pop-Sängerin aus Südkorea, Jenny, und von einer australischen Indie-Pop-Band, Tame Impala. Tolle Kombination, hat richtig reingehauen. Um kurz nach 9 gibt's diesen Track auf die Ohren, kann man schön laut mitsingen mit so langgezogenen A's. Und das sind sie, die besten aktuellen Hits für euren Dienstag morgen gleich hier auf Radio Galaxy.
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0: 9:01.
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9: Mit Matthias Löw. Wegen des Niedrigwassers kämpfen Bauherren bundesweit mit Lieferverzögerungen. Wie es bei uns in der Region aussieht, sagt Julia Gleis vom Landesverband Bayerischer Bauinnungen.
10: Unsere Mitgliedsbetriebe beziehen ihre Baustoffe über den Baustoffhandel, der durch die Lagerhaltung etwaige Versorgungsengpässe zumindest eine Zeit lang abfedert. Darüber hinaus muss man auch sagen, dass Bayern über eine Vielzahl an regionalen Abbaugebieten für Sand, Kies, Naturstein, Kalk und Gips verfügt, sowie eine starke regional verankerte Ziegelindustrie, die den bayerischen Wohnungsbau dominiert.
9: Ziegelhersteller gibt's bei uns in Niederbayern, zum Beispiel in Markelkofen im Landkreis Dingolfing-Landau oder in Buch am Erlbach im Landkreis Landshut.
11: Der Blick in die Regionen mit unseren Niederbayern-Reportern. Landkreis Landshut, aktuell.
12: Mitten in der Nacht ist hier ein Feuerwehrauto nach dem anderen unterwegs. Insgesamt 5 Wehren rücken nach Heinzing bei Bodenkirchen aus. Hier meldet ein Anrufer Schmorgeruch in einem Wohnhaus. Der Strom ist auch weg. Wenig später ist die Feuerwehr da, sucht alles ab und findet nichts. Ein Techniker stellt die Stromversorgung wieder her und die vielen Helfer rücken wieder ab. Aus Bodenkirchen, Tabea Mann.
11: Bayerischer Wald, aktuell.
13: Die Region kommt bald auf die große Leinwand. Schon vor Monaten laufen im Bayerwald Dreharbeiten für den Krimi Im Zeichen des Drachens. Eine Crew ist von Fürstenzell über Zwiesel bis zum großen Abersee unterwegs. 20 Tage lang wird gefilmt, was das Zeug hält. Das Ergebnis können wir in knapp einem Monat sehen. Am 17. September feiert der Bayerwald-Krimi nämlich bundesweit Kinopremiere. Auf der Niederbayern-Redaktion Lorenz Gruber.
11: Und jetzt maximal informiert über Deutschland und die Welt.
9: Unsere Bauern dürfen hoffen. Sie leiden ja massiv unter der Trockenheit. Bundeslandwirtschaftsminister Rainer verspricht deshalb schnelle Hilfe von der Bundesregierung. Konkrete Maßnahmen sollen folgen, sobald die Erntezahlen vorliegen. Wo liegen bei der Jobauswahl die Prioritäten bei jüngeren Leuten? Sie wünschen sich vor allem Sicherheit und Fairness im Job. Wichtig sind ihnen auch ein angenehmes Arbeitsklima und ein sicherer Arbeitsplatz. Deswegen werden Jobs im öffentlichen Dienst immer beliebter. In den 90ern haben ihn viele von uns rauf und runter gehört. Tupac. Aber dann wird der US-Rapper erschossen. In Las Vegas steht jetzt ein Mann vor Gericht. Die Anklage sieht Rache als Motiv. Die Verteidigung spricht von fehlenden Beweisen. Soweit unser News-Update. Mehr gibt's auf der Website und in der App.
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14: Heute mal so ein kleiner Ausreißertag. Regnerisch und kühl ist bei uns. 19 bis 22 Grad höchstens. Morgen dann wieder wärmer. Bis auf 29 Grad wandert das Thermometer wieder hoch. Trocken und ein bisschen mehr Sonne.
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14: Freifahrt. Keine größeren Meldungen.
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14: Kurz vor Leutzenkirchen haben wir einen bei Aham und auf der B15, wenn ihr Richtung Landshut fahrt, auf Höhe Ergolding. War es das noch nicht? Dann klingelt gerne durch unter der 0800 14 15 800.
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11 Minuten nach 9 Uhr. Schock für alle Kroatien-Urlauber. In manchen Gemeinden nimmt die Müllabfuhr jetzt eure Liegen am Strand mit, wenn ihr die nur zum Reservieren stundenlang unbewacht dalassen solltet. Felix hier, guten Morgen. Zum einen ist ein freier Spot am Strand sehr viel wert, vor allem in der Hochsaison. Aber viele wollen ja erstmal frühstücken in die Stadt und dann einfach an den Strand und das ohne Platzkampf. Viele hauen am Hotelpool ja auch schon die Handtücher am Morgen auf begehrte Liegen, um sich diese dann für den Nachmittag gesichert zu haben. Aber manche Gemeinden in Kroatien finden dieses System eben nicht besonders fair. Wer zum Strand will, muss entweder bleiben oder die Liege wird kurzerhand entsorgt. Krass, oder?

0: 9:15.
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0: 9.19 Uhr. Na, wer hat denn da Geburtstag?
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0: Felix, hier, guten Morgen. Das war wohl die längste Geburtstagströte der Welt. Schön, dass ihr da seid, Leute. Dienstagmorgen. Und heute gibt's ein ganz besonderes Geburtstagskind. Grüße gehen raus nach Mittelfranken, nach Herzogenaurach. Da steht seit 77 Jahren Adidas. Happy Birthday Adidas in diesem Sinne. Ne? Ich war letzte Woche unterwegs im Urlaub und war natürlich auch shoppen und habe mir da für gute 60 Euro richtig coole neue Adidas-Schuhe tatsächlich auch gekauft. Ob das jetzt ein Geburtstagsrabatt war, das weiß ich nicht. Ne? Das ist, glaube ich, nur so ein allgemeiner Rabatt. Aber die haben pinke Schnürsenkel und Kuhfleckenmuster. Also ich schwimme ein bisschen gegen den Strom, weil aktuell ist ja Leoprint total im Trend. Aber wir machen das einfach ganz anders und gehen auf die Kuhflecken. Warum nicht, ne? Schönen Dienstagmorgen euch und auch liebe Grüße an alle heutigen Geburtstagskinder natürlich. 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

0: 4 Minuten vor halb 10.
1: Schönen Dienstagmorgen euch. Hier ist die Galaxy Morning Show mit einem, ja, ich weiß nicht, ich fühle mich jetzt auch als Spanier. Ich war auf Teneriffa eine Woche, letzte Woche. Und ich kann jetzt in original spanischem Temperament diesen folgenden Songtitel vorlesen.
2: Sorry, Papi.
1: Von Becky G und Topic. Okay, es tut mir sehr leid. Ich höre jetzt auf. Den Song gibt es in knapp 10 Minuten. Ich kann leider gar kein Spanisch. Ich kann Französisch gar nicht gut. Ich bin halber Franzose, aber beim Spanischen bin ich leider ein bisschen raus. Duolingo-Spanisch hat zum Kaffee bestellen und Eis essen noch gereicht, aber den Rest muss irgendwie Google übernehmen. Egal, Newcomerin Harley Humberstone haben wir auch noch da mit To Love Somebody um kurz nach halb 10. Leute, ich habe gute Laune und ihr natürlich auch, wenn ihr einschaltet. 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Die besten aktuellen Hits gibt's gleich für euch.
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4: Mit Matthias Löw. Wir sind mittendrin in der dritten Sommerferienwoche. Für viele Jugendliche fallen die Ferien kürzer aus. Am 1. September starten sie mit einer Ausbildung. In ganz Niederbayern gibt's immer noch viele freie Lehrstellen. Und nicht nur Jugendliche können sich bewerben, sagt Heike Stoffels von der IG Bau.
5: Zu spät ist es auf gar keinen Fall für eine Ausbildung. Es gibt mittlerweile sehr, sehr viele junge Menschen bis 35, die tatsächlich ohne Ausbildungsberuf sind. Die sollten in jedem Falle schauen, dass sie noch eine Ausbildung beginnen und dann beenden, weil das ist im Prinzip die Grundlage für die Zukunft.
4: Außerdem steigen mit einer Ausbildung auch Gehalt und Karrierechancen.
6: Der Blick in die Regionen mit unseren Niederbayern-Reportern. Stadt Landshut, aktuell.
7: Recycling ist hier oberstes Gebot. Deswegen wird auch eine Behelfsbrücke wieder verwendet. Die leistet schon bei der Baustelle der kleinen Isarbrücke gute Dienste und kommt jetzt bei der großen Isarbrücke zum Einsatz. Für den Transport der Bauteile muss die B299 einige Nächte gesperrt werden. Ab heute bis Donnerstag jeweils von 20 bis 5 Uhr. Aus Landshut, Leonie Hagen.
6: Landkreis Rottal-Inn, aktuell.
8: Was will ich später mal werden? Wichtige Frage, auf die viele Jugendliche in der Region noch keine Antwort haben. Mitte September haben sie die Chance, ihren Traumjob zu finden auf der Messe Berufswahl Rottal-Inn. Über 140 Aussteller aus der Region präsentieren die unterschiedlichsten Branchen. Schüler können sich schon im Vorhinein online informieren und beim Berufsmatching rausfinden, welcher Aussteller für sie interessant wäre. Die Messe ist heuer in der Rotzgau-Halle Eckenfelden. Aus Eckenfelden, Lisa Grubwinkler.
6: Und jetzt maximal informiert über Deutschland und die Welt.
4: Wegen der Waldbrände in Deutschland fordert die Feuerwehrgewerkschaft eine bessere Ausrüstung. Nötig sind leichtere Schutzkleidung, geländegängige Fahrzeuge und mehr Wasserdepots, heißt es. Außerdem müssen Schneisen angelegt werden, verlangen die Feuerwehrler. In Deutschland ist ein großes NATO-Manöver geplant. Rund 200 Flugzeuge üben dann den Verteidigungsfall über Norddeutschland. Wegen des Manövers im Mai könnte es auch Behinderungen im zivilen Flugverkehr geben. Mit Bundestrainer Jürgen Klopp soll nach dem WM-Aus alles besser werden. Und seine ersten beiden Heimspiele finden bei uns in Bayern statt. Am 27. September in Augsburg gegen Griechenland und am 1. Oktober geht's in München gegen Serbien. Ab heute gibt's dafür die Tickets. Soweit unser News-Update und mehr findet ihr auf unserer Website und in der App.
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9: Da kühlt's richtig ab. Mehr als 19 bis 22 Grad werden's nicht. Bewölkt den Großteil vom Tag. Und es kann auch immer mal wieder Regen mit dabei sein. Morgen dann trocken. Bisschen Sonne wieder mit dabei und wärmer wird's auch wieder.
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9: Wir haben gerade keine größeren Meldungen für euch. Es läuft auf den Straßen.
3: Blitzer.
9: Da haben wir einen in Kumhausen in der Rossbachstraße und auf der B15 Richtung Landshut auf Höhe Ergolding. Noch mehr entdeckt? Schickt's uns doch gern durch per WhatsApp unter der 0800 14 15 800.
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0: 9:41 Uhr.
1: Tiere haben Gefühle. Das weiß ich als Hundebesitzer ganz genau. Aber Hunde können tatsächlich auch mehr Gefühle von uns Menschen erkennen, als wir bislang gewusst haben. Felix hier, guten Morgen. Eine neue Studie mit Hunden hat ergeben, dass die tatsächlich nicht nur zwischen positiven und negativen Gefühlen unterscheiden können, sondern sogar die Unterschiede von Glück, Angst, Ärger und Trauer verstehen. Wissenschaftler haben das nur durch Vorzeigen von menschlichen Gesichtern und Messungen im Hirn feststellen können. Aber macht ja auch Sinn, ne? Hunde sind seit Ewigkeiten schon auf unser menschliches Zusammenleben getrimmt worden. Trotzdem voll cool, das jetzt mal wissenschaftlich so schwarz auf weiß zu haben, ne? Ich frage mich allerdings auch, wann es die ersten Hund-zu-Mensch-Übersetzer geben wird. Ich glaube, da wird's dann so richtig spannend.
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0: 9:47 Uhr.
1: So unterhaltsam habt ihr safe noch nie von eurem Urlaub erzählt.
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1: Felix hier, guten Morgen. Normalerweise zeigen wir unseren Verwandten und Bekannten nach dem Urlaub ein paar Fotos und Videos bei Kaffee und Kuchen oder so, ne? Aber dieser Sommerferientrend gibt solchen Geschichten nochmal eine ganz neue, frische Note und sorgt gerade auch für viele virale Momente im Netz. Urlauber drehen über die komplette Reise hinweg nämlich so kleine Clips und schneiden die dann ganz sympathisch aneinander, sodass am Ende ein kleines Musikvideo bei rauskommt. Habe ich selber auch erst gemacht und es fasst unseren Urlaub echt nochmal schön und gut zusammen. Probiert's auch gern aus und nehmt euch einfach einen Song, der euch gefällt. Ladet euch kostenlose Schnittprogramme fürs Handy runter, wie zum Beispiel CapCut oder InShot, und erstellt euch auch so ein kleines Urlaubsmusikvideo als coole Erinnerung an eine schöne Zeit und damit rein in diesen Dienstagmorgen. Frische neue Trends gibt's für euch immer um diese Zeit hier auf Radio Galaxy.

0: 9.51 Uhr.
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2: Mit Matthias Löw. Gerade ist der neue Eberhofer-Film in unseren Kinos angelaufen und jetzt ist klar, schon im Herbst legt Rita Falk mit einem weiteren Niederbayern-Krimi nach. Mit Fleischpflanzerl Misere erscheint der 14. Roman um den Eberhofer. Wird Frontenhausen im Landkreis Dingolfing-Landau dann wieder zum Drehort? Bürgermeisterin Gabi Seisenberger.
3: Tourismus ist wirklich seit den Eberhofer-Filmen hier in Frontenhausen oder Niederkaltenkirchen extrem gewachsen. Und das schaut, glaube ich, dann ja nicht ganz schlecht für uns aus, dass wieder weiter gedreht wird.
2: Ob auch der neue Eberhofer-Roman verfilmt wird, steht noch nicht fest. Bisher hat sich das Eberhofer-Team noch nicht im Rathaus Frontenhausen gemeldet.
4: Der Blick in die Regionen mit unseren Niederbayern-Reportern. Stadt Landshut, aktuell.
5: Vergangene Woche verliert Niederbayern einen ganz Großen. Josef Daimer stirbt mit 90 Jahren. Noch immer trauert Landshut um seinen Altoberbürgermeister. Deswegen legt die Stadt gestern ein Kondolenzbuch aus. Das ist bis Freitag im Rathausfoyer. Bürger können sich eintragen und so von Daimer verabschieden. Er hat schließlich 35 Jahre lang der Stadt als Oberbürgermeister gedient. Aus dem Rathaus in Landshut, Leonie Hagen.
4: Der Sport in der Region.
6: Rennfeeling gibt's hier bald im Landauer Ortsteil Schlüpfing. Am Sonntag dröhnen hier die Motoren. Die bayerische und die deutsche Stockcar-Meisterschaft findet statt. Rund 280 Fahrer gehen an den Start. Die Fans erwartet ein spannender Tag mit 21 Rennen. Aus Landau, Holger Bier.
4: Und jetzt maximal informiert über Deutschland und die Welt.
2: Wegen der Waldbrände in Deutschland fordert die Feuerwehrgewerkschaft eine bessere Ausrüstung. Nötig sind leichtere Schutzkleidung, geländegängige Fahrzeuge und mehr Wasserdepots, heißt es. Außerdem müssen Schneisen angelegt werden, verlangen die Feuerwehrler. In Deutschland ist ein großes NATO-Manöver geplant. Rund 200 Flugzeuge üben dann den Verteidigungsfall über Norddeutschland. Wegen des Manövers im Mai könnte es auch Behinderungen im zivilen Flugverkehr geben. Mit Bundestrainer Jürgen Klopp soll nach dem WM aus alles besser werden. Und seine ersten beiden Heimspiele finden bei uns in Bayern statt. Am 27. September in Augsburg gegen Griechenland und am 1. Oktober geht's in München gegen Serbien. Ab heute gibt's dafür die Tickets. Soweit unser News-Update und mehr findet ihr auf unserer Website und in der App.
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7: Grau und nass. 15 bis 20 Grad sind höchstens drin. Morgen kommt die Sonne raus. Bis zu 28 Grad gibt's. Am Donnerstag ist dann alles dabei. Regen, Wolken, Sonne und Gewitter.
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7: Gerade keine Meldungen. Ihr kommt gut durch.
1: Blitzer.
7: Die stehen auf der B15 Altheim Richtung Landshut in der 80er-Zone und in Kumhausen in der Rossbachstraße. Vielen Dank Ingo und Anschi fürs Melden. Wenn ihr noch was habt, schickt uns eine WhatsApp ins Galaxy-Studio 0800 14 15 800. Gute Fahrt!
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Ihr seid bei Radio Galaxy. Hi. Na, wofür gebt ihr eigentlich so euer Geld aus? Laut aktuellen Zahlen vom Landesamt für Statistik geben wir bei uns in Bayern für diese Dinge am meisten Kohle weg. Auf Platz 4 sind es mit 9% Ausgaben für Freizeit, Kultur und Sport. Platz 3, klar, alles was mit Essen und Trinken zu tun hat, sind wir so bei 13%. Platz 2 ist Mobilität, also das heißt Fahrkarten oder auch Sprit mit 14%, das ist krass. Und auf der absoluten Nummer 1 geben wir in Bayern 35% unseres Einkommens für, wer hätte es gedacht, Mieten, Wohnen, Energiekosten aus. Mittlerweile ist Wohnen ja teilweise dann auch schon zum Hobby geworden, weil was anderes kann man sich dann auch nicht mehr leisten. Ja, ich hoffe, dass ehrlich gesagt dann die Liste in naher Zukunft sich mal umdreht und wieder mehr Kohle für Konzerte und Freizeit übrig bleibt und Dinge, die einem Spaß machen und nicht Dinge, die obviously einfach, ja, die wir machen müssen zum Leben. Ne? Aber ich glaube, das ist schon realistisch, diese Aufstellung. Vielleicht gebt ihr euch ja heute auch mal ein bisschen Geld aus für irgendwas, was euch so richtig gut tut oder was, worauf ihr richtig Bock habt. Zum Beispiel so einen Eiskaramell-Latte oder so. Das darf

kurz vor 11, ihr seid bei Radio Galaxy und Leute, der Sommer ist noch nicht vorbei. Wir haben zwar gerade eine kleine Pause, ist ja auch mal schön zum Durchlüften und Durchatmen, aber es kann durchaus noch sein, dass wir Ende August, Anfang September nochmal Freibad, Wetter und T-Shirt und Biergarten.

0: Schattenwetter bekommen. Also freuen wir uns auch über die kleine Abkühlung und musikalisch sind wir aber trotzdem weiterhin noch sehr, sehr, sehr doll im Sommer. Shabusi ist gleich mit dabei, The Weeknd, Estes und Nico Santos, die besten aktuellen Hits gleich nach halb.
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12: Mit Matthias Löw. Unsere Landwirte in Niederbayern stöhnen. Die hohen Temperaturen und die Trockenheit der vergangenen Wochen machen ihnen zu schaffen. Seit heute ist klar, bei der Getreide- und Rapsernte gibt es in diesem Jahr große Verluste. Werden die Bauern damit alleine gelassen? Bundeslandwirtschaftsminister Alois Rainer sagte im ZDF.
13: Mir ist es aber enorm wichtig, dass die landwirtschaftlichen Betriebe wissen, sie bleiben nicht alleine. Wir haben die Folgen der Dürre genau im Auge und werden, so gut es geht, passgenaue Hilfen anbieten.
12: Steigende Lebensmittelpreise erwartet der Niederbayer erstmal nicht.
14: Der Blick in die Regionen mit unseren Niederbayern-Reportern. Landkreis Dingolfing-Landau, aktuell.
15: 10 Monate Haft auf Bewährung, so lautet das Urteil gegen einen Mann aus Menkhofen. Es geht um Kinderpornos. Die findet die Polizei auf dem Handy des 63-Jährigen. Vor dem Amtsgericht Landau gibt der Beschuldigte alles zu und entschuldigt sich. Als Ersttäter bleibt ihm das Gefängnis erspart. Neben der Bewährung muss er 2000 Euro an das BRK zahlen und sein Handy abgeben. Aus Landau, Daniela Feller.
14: Der Sport in der Region.
16: Endlich wieder Eiszeit in Landshut. Am Wochenende startet der EVL in sein Vorbereitungsturnier. Mit dabei sind Teams aus Krefeld, Köln und Oslo. Los geht's diesen Freitag, dann spielt Landshut gegen Köln. Am Samstag geht's für den EVL dann gegen Oslo. Auf dem Eisstadion am Gutenbergweg, Johannes Stettner.
14: Und jetzt maximal informiert über Deutschland und die Welt.
12: In Deutschland sind im ersten Halbjahr deutlich mehr Wohnungen genehmigt worden. Mit über 125.000 Baugenehmigungen gab es rund 15% mehr als im vergangenen Jahr. Bauminister Huberts findet aber, das reicht nicht und es müssen deutlich mehr Wohnungen gebaut werden. Auf deutschen Straßen wird der Ton offenbar rauer. Immer mehr Autofahrer drängeln oder schneiden andere nach dem Überholen. Laut einer Umfrage geben 47% zu, gelegentlich zu drängeln, deutlich mehr als noch 2023. Megastar Shakira will ihrer Heimat Kolumbien nach dem schweren Erdbeben helfen. Sie hat jetzt eine besonders betroffene Region besucht und Unterstützung angekündigt. Helfen will Shakira vor allem beim Aufbau zerstörter Schulen. Soweit unser News-Update. Mehr gibt's auf der Website und in der App.
11: 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So sieht's heute aus.
17: Viele dicke Wolken, dazu Regen und nur noch 19 Grad in der Spitze. Morgen sonnig bei 27 Grad. Am Donnerstag wird's wieder unbeständiger.
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17: Momentan nichts los.
2: Blitzer.
17: Die stehen auf der B15 Altheim Richtung Landshut in der 80er-Zone und in Kumhausen in der Rossbachstraße. Vielen Dank Ingo und Angie. Wenn ihr noch mehr habt, ruft gern an. Kostenlos geht das über die 0800 14 15 800 oder ihr schreibt uns auch eine WhatsApp, geht über die gleiche Nummer. Gute Fahrt euch.
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0: Ladies-Runde gleich zum gefühlt vielleicht auch schon dröften Kaffee für heute. Die besten aktuellen Hits auf Radio Galaxy. Katy Perry ist da gleich mit dabei. Gracie Abrams und Tiffany Aries zusammen mit Ava Max gleich.
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3: Mit Matthias Löw. Unsere Ehrenamtlichen stemmen ganz schön viel bei uns, aber davon bekommen wir nicht immer etwas mit. Der niederbayerische Bezirkstagspräsident Olaf Heinrich sagte uns dazu:
4: Das sind Frauen und Männer, die zum Beispiel über Jahre und Jahrzehnte das örtliche Heimatmuseum betreuen. Das geht aber auch bis hin zum Kreisheimatpfleger oder zu denen, die im Trachtenverein die Chronik führen. Und das sind ganz viele hochengagierte Leute, die jetzt nicht der Vorsitzende eines großen Vereins sind, die aber unverzichtbare Arbeit leisten.
3: Und diese Arbeit muss sichtbarer gemacht werden, findet der Bezirkstagspräsident. Ein Beispiel: Die Heimatpflege könnte stärker in Gemeinde- und Stadträten verankert werden.
5: Der Blick in die Regionen mit unseren Niederbayern-Reportern. Landkreis Rottal-Inn aktuell.
6: Hier stehen die Menschen unter Strom wegen einer neuen Stromleitung. Die soll zwischen Prienbach und Pleinting gezogen werden. Aber es gibt Widerstand. An zwei Tagen können Betroffene jetzt ihre Kritik direkt mit dem Netzbetreiber Tenet besprechen. Insgesamt sind 90 Einwände von Privatleuten eingegangen. Die neue Leitung soll rund 43 Kilometer lang werden und ab 2030 die alte Stromtrasse ersetzen. Aus Prienbach, Tabea Mann.
5: Bayerischer Wald aktuell.
7: Die Region kommt bald auf die große Leinwand. Schon vor Monaten laufen im Bayerwald Dreharbeiten für den Krimi Im Zeichen des Drachens. Eine Crew ist von Fürstenzell über Zwiesel bis zum großen Abersee unterwegs. 20 Tage lang wird gefilmt, was das Zeug hält. Das Ergebnis können wir in knapp einem Monat sehen. Am 17. September feiert der Bayerwald-Krimi nämlich bundesweit Kinopremiere. Auf der Niederbayern-Redaktion Lorenz Gruber.
5: Und jetzt maximal informiert über Deutschland und die Welt.
3: In Deutschland sind im ersten Halbjahr deutlich mehr Wohnungen genehmigt worden. Mit über 125.000 Baugenehmigungen gab es rund 15% mehr als im vergangenen Jahr. Bauminister Huberts findet aber, das reicht nicht und es müssen deutlich mehr Wohnungen gebaut werden. Auf deutschen Straßen wird der Ton offenbar rauer. Immer mehr Autofahrer drängeln oder schneiden andere nach dem Überholen. Laut einer Umfrage geben 47% zu, gelegentlich zu drängeln, deutlich mehr als noch 2023. Megastar Shakira will ihrer Heimat Kolumbien nach dem schweren Erdbeben helfen. Sie hat jetzt eine besonders betroffene Region besucht und Unterstützung angekündigt. Helfen will Shakira vor allem beim Aufbau zerstörter Schulen. Soweit unser News-Update. Mehr gibt's auf der Website und in der App.
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8: Grau und nass. 15 bis 20 Grad sind höchstens drin. Morgen kommt die Sonne raus. Bis zu 28 Grad gibt's. Am Donnerstag ist dann alles dabei. Regen, Wolken, Sonne und Gewitter.
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8: Gerade keine Meldungen. Ihr kommt gut durch.
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8: Die stehen auf der B15 Altheim Richtung Landshut in der 80er-Zone und in Kumhausen in der Rossbachstraße. Vielen Dank Ingo und Anschi fürs Melden. Wenn ihr noch was habt, schickt uns eine WhatsApp ins Galaxy-Studio 0800 14 15 800. Gute Fahrt!
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Ihr seid bei Radio Galaxy. Hi, und Leute, ihr müsst jetzt ganz stark sein. Ich glaube, wir alle, fast alle wahrscheinlich, nutzen Deo falsch. Wissenschaftler sagen, der richtige Zeitpunkt, Deo zu nutzen, ist nicht früh nach dem Aufstehen, sondern tatsächlich abends vor dem Schlafengehen. In der Nacht schwitzen wir weniger, weshalb die Wirkstoffe dann auch länger auf der Haut bleiben und dadurch ihre volle Wirkung entfalten für den ganzen nächsten Tag. Weiß ich jetzt nicht. Weiß ich nicht. Also, könnte man ja mal ausprobieren und dann eventuell das ganze Büro voll stinken, wenn es nicht klappt. Vielleicht dann nochmal ein Backup-Deo mitnehmen. Ah, wieder was gelernt. Die besten aktuellen Hits jetzt zu euch ins Büro. Fever Dream und Alex Warren.

0: geht in Richtung Mittagspause, kurz vor 12, ihr seid bei Radio Galaxy. Bis dahin von uns die besten aktuellen Hits, Kamrads und Apache. Udo Lindenberg, also richtig coole deutsche Jungs. Und alle Farben dürfen auch nicht fehlen. Gleich die besten aktuellen Hits.
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17: Mit Matthias Löw. Es hätte besser laufen können, aber auch schlechter. Auch die niederbayerischen Bauern ziehen heute ihre Erntebilanz. Fazit, es war eine durchwachsene Ernte, aber es gibt regionale Unterschiede. Siegfried Jäger, Chef des niederbayerischen Bauernverbands.
18: Wir haben natürlich Regionen, da haben wir Totalausfälle. Da haben wir zum Beispiel einen Mais jetzt schon weggehäckselt, weil er keinen Kolben gebildet hat. Und da haben wir natürlich auch wieder Regionen, dort waren wieder sporadische Niederschläge vorhanden. Dort hat sich der Mais im Endeffekt gerettet und durch das sind dort die Erträge wieder ein wenig besser. Also es ist jetzt nicht pauschal über ganz Niederbayern gleich zu bewerten.
17: Bei der Getreideernte ist die Qualität nicht so gut und der Ertrag ist bis zu 20% niedriger als normal.
19: Der Blick in die Regionen mit unseren Niederbayern-Reportern. Landkreis Rottal-Inn aktuell.
20: Was will ich später mal werden? Wichtige Frage, auf die viele Jugendliche in der Region noch keine Antwort haben. Mitte September haben sie die Chance, ihren Traumjob zu finden. Auf der Messe Berufswahl.

0: Rottal Inn. Über 140 Aussteller aus der Region präsentieren die unterschiedlichsten Branchen. Schüler können sich schon im Vorhinein online informieren und beim Berufsmatching rausfinden, welcher Aussteller für sie interessant wäre. Die Messe ist heuer in der Rotzgau-Halle Eckenfelden. Aus Eckenfelden, Lisa Grubwinkler.
1: Der Sport in der Region.
2: Rennfeeling gibt's hier bald im Landauer Ortsteil Schlüpfing. Am Sonntag dröhnen hier die Motoren. Die bayerische und die deutsche Stockcar-Meisterschaft findet statt. Rund 280 Fahrer gehen an den Start. Die Fans erwartet ein spannender Tag mit 21 Rennen. Aus Landau, Holger Bier.
1: Und jetzt maximal informiert über Deutschland und die Welt.
3: Ein Russland-Agent muss ins Gefängnis. Der junge Ukrainer ist in Stuttgart zu über einem Jahr Haft verurteilt worden. Er hat im Auftrag Russlands Brandanschläge vorbereitet. Zwei weitere Angeklagte wurden freigesprochen. In Belgien kämpfen die Einsatzkräfte weiter gegen die schweren Flächenbrände. Auch deutsche Feuerwehrleute sind im Einsatz. Der starke Wind macht das Feuer unberechenbar. Drohnen werden immer öfter zum Sicherheitsrisiko. In Sachsen-Anhalt startet deswegen heute ein neues Forschungszentrum zur Drohnenabwehr. In Kochstedt sollen neue Techniken entwickelt und unter realen Bedingungen getestet werden. Soweit unser News-Update. Mehr gibt's auf der Website und in der App.
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5: Viele dicke Wolken, dazu Regen und nur noch 19 Grad in der Spitze. Morgen sonnig bei 27 Grad. Am Donnerstag wird's wieder unbeständiger.
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5: Momentan nichts los.
4: Blitzer.
5: Die stehen auf der B15 Altheim Richtung Landshut in der 80er-Zone und in Kumhausen in der Rossbachstraße. Vielen Dank Ingo und Angie. Wenn ihr noch mehr habt, ruft gern an. Kostenlos geht das über die 0800 14 15 800 oder ihr schreibt uns auch eine WhatsApp. Geht über die gleiche Nummer. Gute Fahrt euch.
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Radio Galaxy hier. Hi, happy birthday an alle Geburtstagskinder, die heute Geburtstag feiern. Ihr feiert mit einer Marke, die aus Bayern kommt und die mittlerweile eine der ganz großen Weltmarken geworden ist. Genauer gesagt ist sie in Mittelfranken entstanden. Es ist Adidas, wird heute 77 Jahre alt. Ja, und das Ganze hat tatsächlich mal in Mamas Waschküche angefangen. Da hat der Adidasler mit Sportschuhen nur ein bisschen rumexperimentiert und aus dieser fränkischen Waschküche wurde später einer der größten Sportmarken der Welt. Wir sagen herzlichen Glückwunsch und Grüße nach Herzogenaurach.

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0: Kurz vor 12 ist er bei Radio Galaxy und nicht nur wir sind in Urlaubsstimmung, sondern auch unsere Stars nehmen sich hier und da mal ein kleines Päuschen. Auch Dua Lipa hat gerade gepostet, dass sie mit ihren Mädels in Portofino unterwegs ist. Ein richtig cooler Girls-Trip. Ich glaube, da wäre der ein oder andere von uns auch gerne dabei. Ich glaube, das ist sehr spaßig. Dua Lipa und Physical gibt's gleich bei euch, die besten aktuellen Hits.
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3: Mit Matthias Löw. Unsere Landwirte in Niederbayern stöhnen. Die hohen Temperaturen und die Trockenheit der vergangenen Wochen machen ihnen zu schaffen. Seit heute ist klar, bei der Getreide- und Rapsernte gibt es in diesem Jahr große Verluste. Werden die Bauern damit alleine gelassen? Bundeslandwirtschaftsminister Alois Rainer sagte im ZDF:
4: Mir ist es aber enorm wichtig, dass die landwirtschaftlichen Betriebe wissen, sie bleiben nicht alleine. Wir haben die Folgen der Dürre genau im Auge und werden, so gut es geht, passgenaue Hilfen anbieten.
3: Steigende Lebensmittelpreise erwartet der Niederbayer erstmal nicht.
5: Der Blick in die Regionen mit unseren Niederbayern-Reportern. Stadt Landshut, aktuell.
6: Recycling ist hier oberstes Gebot. Deswegen wird auch eine Behelfsbrücke wiederverwendet. Die leistet schon bei der Baustelle der kleinen Isarbrücke gute Dienste und kommt jetzt bei der großen Isarbrücke zum Einsatz. Für den Transport der Bauteile muss die B299 einige Nächte gesperrt werden. Ab heute bis Donnerstag jeweils von 20 bis 5 Uhr. Aus Landshut, Leonie Hagen.
5: Die Wirtschaft in der Region.
7: Akku statt Kabel. Damit fährt Einhell weiter gut. Der Landauer Werkzeughersteller hat im ersten Halbjahr etwas mehr Umsatz gemacht und sein Ergebnis stabil gehalten. Besonders gut ist das Geschäft in Westeuropa gelaufen. Wichtig für das Wachstum von Einhell ist die Akkuplattform Power Exchange. Aus Landau, Martina Lesser.
5: Und jetzt maximal informiert über Deutschland und die Welt.
3: Ein Russland-Agent muss ins Gefängnis. Der junge Ukrainer ist in Stuttgart zu über einem Jahr Haft verurteilt worden. Er hat im Auftrag Russlands Brandanschläge vorbereitet. Zwei weitere Angeklagte wurden freigesprochen. In Belgien kämpfen die Einsatzkräfte weiter gegen die schweren Flächenbrände. Auch deutsche Feuerwehrleute sind im Einsatz. Der starke Wind macht das Feuer unberechenbar. Drohnen werden immer öfter zum Sicherheitsrisiko. In Sachsen-Anhalt startet deswegen heute ein neues Forschungszentrum zur Drohnenabwehr. In Kochstedt sollen neue Techniken entwickelt und unter realen Bedingungen getestet werden. Soweit unser News-Update. Mehr gibt's auf der Website und in der App.
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8: Grau und nass. 15 bis 20 Grad sind höchstens drin. Morgen kommt die Sonne raus, bis zu 28 Grad gibt's. Am Donnerstag ist dann alles dabei. Regen, Wolken, Sonne und Gewitter.
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8: Wir haben eine Meldung für euch von der A92 Richtung München. Zwischen Landshut West und Moosburg Nord ist ein Unfall passiert.
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8: Einer steht in Kumhausen in der Rossbachstraße. Noch mehr gesehen? WhatsApp an die 0800 14 15 800.
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Ihr seid bei Radio Galaxy. Hi. Na, wofür gebt ihr eigentlich so euer Geld aus? Laut aktuellen Zahlen vom Landesamt für Statistik geben wir bei uns in Bayern für diese Dinge am meisten Kohle weg. Auf Platz 4 sind es mit 9% Ausgaben für Freizeit, Kultur und Sport. Platz 3, klar, alles was mit Essen und Trinken zu tun hat, sind wir so bei 13%. Platz 2 ist Mobilität, also das heißt Fahrkarten oder auch Sprit mit 14%, das ist krass. Und auf der absoluten Nummer 1 geben wir in Bayern 35% unseres Einkommens für, wer hätte es gedacht, Mieten, Wohnen, Energiekosten aus. Mittlerweile ist Wohnen ja teilweise dann auch schon zum Hobby geworden, weil was anderes kann man sich dann auch nicht mehr leisten. Ja. Ich hoffe, dass ehrlich gesagt dann die Liste in naher Zukunft sich mal umdreht und wieder mehr Kohle für Konzerte und Freizeit übrig bleibt und Dinge, die einem Spaß machen und nicht Dinge, die obviously einfach, ja, die wir machen müssen zum Leben. Ne? Aber ich glaube, das ist schon realistisch, diese Aufstellung. Vielleicht gebt ihr euch ja heute auch mal ein bisschen Geld aus für irgendwas, was euch so richtig gut tut oder was, worauf ihr richtig Bock habt. Zum Beispiel so einen Eiskaramell-Latte oder so. Das darf

0: immer so Mitte, Ende August den Sommerhits, aber in diesem Jahr ist es einfach schon klar gewesen von Anfang an, sind wir mal ganz ehrlich. Es ist natürlich der Weltmeisterschaftstitelsong Shakira und Burna Boy mit Die Die. Gibt's gleich für euch die besten aktuellen Hits.
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12: Mit Lisa Grubwinkler. Unsere Ehrenamtlichen stemmen ganz schön viel in Niederbayern. Aber davon bekommen wir nicht immer etwas mit. Bezirkstagspräsident Olaf Heinrich sagt dazu:
13: Das sind Frauen und Männer, die zum Beispiel über Jahre und Jahrzehnte das örtliche Heimatmuseum betreuen. Das geht aber auch bis hin zum Kreisheimatpfleger oder zu denen, die im Trachtenverein die Chronik führen. Und das sind ganz viele hochengagierte Leute, die jetzt nicht der Vorsitzende eines großen Vereins sind, die aber unverzichtbare Arbeit leisten.
12: Genau diese Arbeit muss sichtbarer werden, findet der Bezirkstagspräsident. Ein Beispiel: Die Heimatpflege könnte stärker in Gemeinde- und Städteräten verankert werden.
14: Der Blick in die Regionen mit unseren Niederbayern-Reportern. Stadt Landshut, aktuell.
15: Die Polizei kann nicht überall sein. Darum machen unsere Sicherheitswachtler einen wichtigen Job. Vor kurzem sind sie schwerpunktmäßig in der Altstadt unterwegs. Sie schauen vor allem in der Fußgängerzone nach dem Rechten. Denn hier sind Radler und E-Scooter-Fahrer oft ziemlich flott unterwegs. Die Frauen und Männer der Sicherheitswacht sprechen sie an und ernten Verständnis dafür. Viele Fußgänger sagen Dankeschön für den Einsatz. Aus der Landshuter Altstadt, Leonie Hagen.
14: Neues aus der Region.
16: Für uns geht's nur langsam voran, für die Bauarbeiter dafür umso schneller. Auf der A92 zwischen Wörth und Dingolfing. Die Autobahn wird hier saniert und verbreitert. Dabei sind die Arbeiten dem Zeitplan sogar etwas voraus. Statt im November soll der Verkehr schon im Oktober auf die neue Fahrbahn verlegt werden. Vielleicht sogar im September. Dann kann der nächste Bauabschnitt starten. Aus Dingolfing, Tabea Mann.
14: Und jetzt maximal informiert über Deutschland und die Welt.
12: Ein junger Ukrainer muss ins Gefängnis. Er soll in Deutschland Brandvorschläge vorbereitet haben im Auftrag von Russland. Deswegen verurteilt ihn ein Gericht jetzt zu über einem Jahr Haft. Überall werden aktuell Ernteausfälle gemeldet, jetzt auch beim Obst. Bei den Äpfeln soll die Ernte heuer auf knapp 930.000 Tonnen zurückgehen. Das sind 18% weniger Äpfel als noch im Vorjahr. Im Kongo kämpfen Einsatzkräfte immer noch gegen die Ebola-Epidemie. Deutschland will sie dabei unterstützen und stockt die eigenen Hilfen auf 11 Millionen Euro auf. Außerdem sollen auch Ausrüstung und mobile Labore geliefert werden. Soweit unser News-Update. Mehr gibt's auf unserer Website und in der App.
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17: Viele dicke Wolken, dazu Regen und nur noch 19 Grad in der Spitze.

0: Morgen sonnig bei 27 Grad. Am Donnerstag wird's wieder unbeständiger.
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0: Momentan nichts los.
2: Blitzer.
0: Einer steht aktuell in Kumhausen in der Rossbachstraße. Vielen Dank fürs Melden an Alexander. Wenn ihr noch mehr habt, schickt uns gerne WhatsApp 0800 14 15 800.
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2: Mit Lisa Grubwinkler. Es hätte besser laufen können. Niederbayerns Bauern ziehen heute ihre Erntebilanz. Fazit: Es ist eine durchwachsene Ernte, aber es gibt regionale Unterschiede. Siegfried Jäger, Chef des Niederbayerischen Bauernverbands, sagt dazu:
3: Wir haben natürlich Regionen, da haben wir Totalausfälle. Da haben wir zum Beispiel einen Mais jetzt schon weggehäckselt, weil er keinen Kolben gebildet hat. Und da haben wir natürlich auch wieder Regionen, dort waren wieder sporadische Niederschläge vorhanden. Dort hat sich der Mais im Endeffekt gerettet und durch das sind dort die Erträge wieder ein wenig besser. Also es ist jetzt nicht pauschal über ganz Niederbayern gleich zu bewerten.
2: Bei der Getreideernte ist die Qualität nicht so gut und der Ertrag ist bis zu 20% weniger als normal.
4: Der Blick in die Regionen mit unseren Niederbayern-Reportern. Stadt Kelheim, aktuell.
5: Nicht nur das Gäubodenvolksfest geht gestern zu Ende, auch das Volksfest hier in Kelheim. Nach 5 Tagen zieht die Polizei eine positive Bilanz. Die Rede ist von einem größtenteils sehr ruhigen Fest. Insgesamt 7 Straftaten sind den Beamten gemeldet worden, darunter eine Bedrohung und 2 Körperverletzungen. Aus Kelheim, Helen Lorbeer.
4: Stadt Landau aktuell.
6: Viele machen gerade den Keller voll. Für die neue Heizperiode werden Holzpellets bestellt. Aber aufpassen, auch hier sind Fake-Shops online. Das muss ein Landauer erfahren, der Pellets für 350 Euro kauft und auch bezahlt. Die Ware kommt nie an. Laut Polizei sind schon einige Menschen in Bayern auf diese Masche reingefallen. Also lieber zweimal schauen beim Holzpelletskauf im Internet. Aus Landau, Matthias Löw.
4: Und jetzt maximal informiert über Deutschland und die Welt.
2: Ein junger Ukrainer muss ins Gefängnis. Er soll in Deutschland Brandvorschläge vorbereitet haben im Auftrag von Russland. Deswegen verurteilt ihn ein Gericht jetzt zu über einem Jahr Haft. Überall werden aktuell Ernteausfälle gemeldet, jetzt auch beim Obst. Bei den Äpfeln soll die Ernte heuer auf knapp 930.000 Tonnen zurückgehen. Das sind 18% weniger Äpfel als noch im Vorjahr. Im Kongo kämpfen Einsatzkräfte immer noch gegen die Ebola-Epidemie. Deutschland will sie dabei unterstützen und stockt die eigenen Hilfen auf 11 Millionen Euro auf. Außerdem sollen auch Ausrüstung und mobile Labore geliefert werden. Soweit unser News-Update. Mehr gibt's auf unserer Website und in der App.
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7: Grau und nass. 15 bis 20 Grad sind höchstens drin. Morgen kommt die Sonne raus. Bis zu 28 Grad gibt's. Am Donnerstag ist dann alles dabei. Regen, Wolken, Sonne und Gewitter.
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7: Wir haben eine Meldung für euch von der A92 Richtung München. Zwischen Landshut West und Moosburg Nord ist ein Unfall passiert.
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7: Einer steht in Kumhausen in der Rossbachstraße. Noch mehr gesehen? WhatsApp an die 0800 14 15 800.
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0: können Urlaub machen wie die Könige. Hi, Lea hier für euren Nachmittag. Richtig krass, aber König Charles öffnet tatsächlich die Türen zu seinem Anwesen in Sandringham. Da könnt ihr euch aktuell Übernachtungen buchen. Ist ein historischer Wasserturm und ein absolutes Luxusdomizil. Es gibt ein King-Size-Bett, Kamin und natürlich überall königlichen Schnickschnack. Wäre richtig wild. Ich als kleine Prinzessin wäre auf jeden Fall dabei. Also, falls ihr noch eine Unterkunft für euren Last-Minute-Sommerurlaub braucht, ja, warum nicht einfach mal beim König einchecken? Wobei, den Preis will ich ehrlich gesagt gar nicht wissen. Ist sicherlich kein billiger Spaß. Außer natürlich, ihr seid wie Prinz Markus von Anhalt.
1: Ich bin reich!

0: Ihr seid bei Radio Galaxy und ich begleite euch heute durch den Nachmittag. Lea hier für euch. Egal ob zu Hause, im wohlverdienten Urlaub oder auf Arbeit, ich liefere euch die besten aktuellen Hits. Das norwegische Trio The Bowser gleich mit TikTok Sound und Magnetic. Und hinterher noch ein richtig schöner Throwback an die guten alten Zeiten von Crystal Serenity mit Good Old Days. Das alles gibt's in ein paar Minuten hier für euch auf Radio Galaxy. Gleich.
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0: gelassen? Bundeslandwirtschaftsminister Alois Rainer sagt im ZDF:
1: Mir ist es aber enorm wichtig, dass die landwirtschaftlichen Betriebe wissen, sie bleiben nicht alleine. Wir haben die Folgen der Dürre genau im Auge und werden, so gut es geht, passgenaue Hilfen anbieten.
0: Steigende Lebensmittelpreise erwartet der Niederbayer erstmal nicht.
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3: Akku statt Kabel. Damit fährt Einhell weiter gut. Der Landauer Werkzeughersteller hat im ersten Halbjahr etwas mehr Umsatz gemacht und sein Ergebnis stabil gehalten. Besonders gut ist das Geschäft in Westeuropa gelaufen. Wichtig für das Wachstum von Einhell ist die Akkuplattform Power Exchange. Aus Landau, Martina Lesser.
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4: Sehr gemütlich findet es offenbar ein Gast in einer Neufahrner Eisdiele. Er will das Café gestern Abend einfach nicht verlassen. Vor der Eisdiele kommt es darum zu einer heftigen Schlägerei. Bei der kassiert ein 61-Jähriger Schläge und Tritte. Er muss ins Krankenhaus. Alle Beteiligten haben einen über den Durst getrunken. Aus Neufahrn, Anne Huber.
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0: Immer mehr Menschen in Deutschland sind pflegebedürftig. Neue Anträge auf Anerkennung eines Pflegegrads sollten am besten noch heuer gestellt werden, warnt der Sozialverband VDK. Laut dem könnte es ab 2027 schwieriger werden, einen Pflegegrad anerkannt zu bekommen, wegen des geplanten Pflegeneuordnungsgesetzes. Innenminister Dobrindt ist heute in Sachsen bei der Eröffnung eines neuen Zentrums für Drohnenabwehr. Hier wird erforscht, wie sich Drohnen in Zukunft besser erkennen und eben auch abwehren lassen. Wir schauen noch nach Köln. Hier treffen sich morgen in einer Woche Gamer aus der ganzen Welt zur Gamescom. Auf der weltweit größten Computerspielmesse sind heuer so viele Aussteller wie noch nie dabei. Über 1600 Stück werden erwartet. Soweit unser News-Update. Mehr gibt's in der App und auf der Website.
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6: Viele dicke Wolken, dazu Regen und nur noch 19 Grad in der Spitze. Morgen sonnig bei 27 Grad. Am Donnerstag wird's wieder unbeständiger.
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6: B299 Vilsbiburg Richtung Landshut. Zwischen Geisenhausen und Landshut staut sich's aktuell auf einen Kilometer. 10 Minuten dauert's länger.
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6: Einer steht aktuell in Kummhausen in der Rossbachstraße. Vielen Dank fürs Melden an Alexander. Wenn ihr noch mehr habt, schickt uns gerne WhatsApp 0800 14 15 800.
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0: dafür geben wir in Bayern am meisten Geld aus.
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0: Hi, hier ist Radio Galaxy am Dienstagnachmittag mit mir, Lea. Laut aktuellen Zahlen vom Landesamt für Statistik geben wir bei uns in Bayern für diese Dinge am meisten Kohle aus. Auf Platz 4 sind es mit nur groben 9% Ausgaben für Freizeit, Kultur und Sport. Auf der 3 alles, was mit Essen und Trinken zu tun hat, bei guten 13%. Platz 2 die Silbermedaille, alles rund um Mobilität mit über 14% und Trommelwirbel. Auf der absoluten Nummer 1 geben wir in Bayern rund 35% unseres Einkommens für Mieten, Wohnen und Energiekosten aus. Ja, ich hoffe da ehrlich gesagt, dass sich die Liste in naher Zukunft mal ein bisschen umdreht und wir wieder ein bisschen mehr Kohle für Konzerte und Freizeit übrig haben. Ich weiß, es ist nicht richtig realistisch, aber man darf ja noch mal träumen, oder? 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

0: Kurz vor zwei, Radio Galaxy am Nachmittag mit mir, Lea. Grüße an alle Frühschichtler unter euch, die gerade schon auf dem Nachhauseweg sind. Genießt euren Nachmittag, ich bin bei euch mit den besten aktuellen Hits. Eine Ladung Dreifachpower kommen gleich von Keiko, Khalid und Griffin mit Save My Love. Und hinterher noch der Titelsong von Toy Story 5 von Taylor Swift mit I Knew It, I Knew You. Gibt's gleich hier für euch auf Radio Galaxy. Dranbleiben.
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9: Mit Lisa Grubwinkler. Unsere Ehrenamtlichen stemmen ganz schön viel in Niederbayern. Aber davon bekommen wir nicht immer etwas mit. Bezirkstagspräsident Olaf Heinrich sagt dazu:
10: Das sind Frauen und Männer, die zum Beispiel über Jahre und Jahrzehnte das örtliche Heimatmuseum betreuen. Das geht aber auch bis hin zum Kreisheimatpfleger oder zu denen, die im Trachtenverein die Chronik führen. Und das sind ganz viele hochengagierte Leute, die jetzt nicht der Vorsitzende eines großen Vereins sind, die aber unverzichtbare Arbeit leisten.
9: Genau diese Arbeit muss sichtbarer werden, findet der Bezirkstagspräsident. Ein Beispiel: Die Heimatpflege könnte stärker in Gemeinde- und Städteräten verankert werden.
11: Der Blick in die Regionen mit unseren Niederbayern-Reportern. Stadt Landshut, aktuell.
12: Bald geht's wieder hoch hinaus für die Feuerwehrler in der Stadt. Die Wehr freut sich über eine neue Drehleiter. Mit der kommen die Einsatzkräfte 23 Meter hoch und können so Menschen und Tiere aus brenzlichen Situationen in der Höhe retten. Der Freistaat unterstützt die Anschaffung mit über 290.000 Euro Fördergeldern. Aus Landshut, Adrian Heimerl.
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13: Wirtshauskultur gesichert. Wallersdorf hat einen neuen Pächter für seinen Bräuhof gefunden. Christopher Zechner wird den Gasthof mit seiner Frau übernehmen. Zechner ist gebürtiger Österreicher, aber in Australien aufgewachsen. Dort leitet er das Hofbräuhaus in Melbourne. Jetzt schlägt die Familie in Niederbayern Wurzeln. Ab Mitte November will Zechner den Bräuhof wieder eröffnen. Aus Wallersdorf, Leonie Hagen.
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9: Immer mehr Menschen in Deutschland sind pflegebedürftig. Neue Anträge auf Anerkennung eines Pflegegrads sollten am besten noch heuer gestellt werden, warnt der Sozialverband VDK. Laut dem könnte es ab 2027 schwieriger werden, einen Pflegegrad anerkannt zu bekommen, wegen des geplanten Pflegeneuordnungsgesetzes. Innenminister Dobrindt ist heute in Sachsen bei der Eröffnung eines neuen Zentrums für Drohnenabwehr. Hier wird erforscht, wie sich Drohnen in Zukunft besser erkennen und eben auch abwehren lassen. Wir schauen noch nach Köln. Hier treffen sich morgen in einer Woche Gamer aus der ganzen Welt zur Gamescom. Auf der weltweit größten Computerspielmesse sind heuer so viele Aussteller wie noch nie dabei. Über 1600 Stück werden erwartet. Soweit unser News-Update. Mehr gibt's in der App und auf der Website.
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14: Immer wieder Regen, eine super Erfrischung für die Natur. Mehr als 20 Grad werden es heute nicht. Sonniger und wärmer wird's morgen und der Regen lässt nach. Der Donnerstag bunt gemischt mit Sonne, Wolken, Schauern und Gewittern.
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14: Länger dauert es auf der B299 Richtung Vilsbiburg. Zwischen der Abzweigung nach Fimbach und der Abzweigung nach Altenbach, 1 Kilometer Stau, kostet euch bis zu 10 Minuten.
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14: Geblitzt wird in Kumhausen in der Rossbachstraße und auf der B12 steht ein Blitzer zwischen Magde und Stammham. Danke Markus und Alexander. Wenn ihr was seht, macht's genauso. Klingelt durch oder schreibt eine WhatsApp an die 0800 14 15 800. Gute Fahrt.
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0: So unterhaltsam habt ihr garantiert noch nie von eurem Urlaub erzählt. Hi, Lea hier für euch. Um was genau es geht, das hat uns Felix heute in der Morningshow berichtet. Wir hören mal ganz kurz rein.
1: Felix hier, guten Morgen. Normalerweise zeigen wir unseren Verwandten und Bekannten nach dem Urlaub ein paar Fotos und Videos bei Kaffee und Kuchen oder so, ne? Aber dieser Sommerferientrend gibt solchen Geschichten nochmal eine ganz neue, frische Note und sorgt gerade auch für viele virale Momente im Netz. Urlauber drehen über die komplette Reise hinweg nämlich so kleine Clips und schneiden die dann ganz sympathisch aneinander, sodass am Ende ein kleines Musikvideo bei rauskommt.
0: Wow, finde ich richtig geil. Hab das tatsächlich auch schon öfter mal auf Insta gesehen. Probiert's gerne mal aus. Einfach eine Schnitt-App, zum Beispiel CapCut, runterladen und dann könnt ihr auch schon loslegen. Gerade bei so einem Wetter eine ganz gute Beschäftigung. Frische neue Trends, die hat Felix morgen wieder für euch am Start. Hier um kurz

0: Ihr seid bei Radio Galaxy, Lea hier für euch. Wusstet ihr eigentlich, dass ihr personalisierte Emojis von euren Haustieren erstellen könnt? Das geht richtig easy. Wie genau, das verrate ich euch in knapp einer Viertelstunde. Davor noch die besten aktuellen Hits. Bebe Rexha gleich mit ordentlich Power aus ihrem neuen Album Dirty Blonde. New Religion gleich für euch dabei. Und davor noch eine andere Power Lady, Olivia Rodrigo mit Drop Dead. In ein paar Minuten hier für euch auf Radio Galaxy.
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14: Mit Lisa Grubwinkler. Es hätte besser laufen können. Niederbayerns Bauern ziehen heute ihre Erntebilanz. Fazit: Es ist eine durchwachsene Ernte, aber es gibt regionale Unterschiede. Siegfried Jäger, Chef des Niederbayerischen Bauernverbands, sagt dazu:
15: Wir haben natürlich Regionen, da haben wir Totalausfälle. Da haben wir zum Beispiel einen Mais jetzt schon weggehäckselt, weil er keinen Kolben gebildet hat. Und da haben wir natürlich auch wieder Regionen, dort waren wieder sporadische Niederschläge vorhanden. Dort hat sich der Mais im Endeffekt gerettet und durch das sind dort die Erträge wieder ein wenig besser.

0: Neue Heizperiode werden Holzpellets bestellt. Aber aufpassen, auch hier sind Fake-Shops online. Das muss ein Landauer erfahren, der Pellets für 350 Euro kauft und auch bezahlt. Die Ware kommt nie an. Laut Polizei sind schon einige Menschen in Bayern auf diese Masche reingefallen. Also lieber zweimal schauen beim Holzpelletskauf im Internet. Aus Landau, Matthias Löw.
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2: Immer mehr Menschen in Deutschland sind pflegebedürftig. Neue Anträge auf Anerkennung eines Pflegegrads sollten am besten noch heuer gestellt werden, warnt der Sozialverband VdK. Laut dem könnte es ab 2027 schwieriger werden, einen Pflegegrad anerkannt zu bekommen, wegen des geplanten Pflegeneuordnungsgesetzes. Innenminister Dobrindt ist heute in Sachsen bei der Eröffnung eines neuen Zentrums für Drohnenabwehr. Hier wird erforscht, wie sich Drohnen in Zukunft besser erkennen und eben auch abwehren lassen. Wir schauen noch nach Köln. Hier treffen sich morgen in einer Woche Gamer aus der ganzen Welt zur Gamescom. Auf der weltweit größten Computerspielmesse sind heuer so viele Aussteller wie noch nie dabei. Über 1600 Stück werden erwartet. Soweit unser News-Update. Mehr gibt's in der App und auf der Website.
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4: Regenjacke an. Regnet immer wieder heute mit 20 Grad in der Spitze. Morgen mehr Sonne. Die Schauer lassen nach und es wird wärmer. Am Donnerstag ein Mix aus Sonne, Wolken, Schauern und Gewittern.
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4: Keine größeren Staus, keine Behinderungen.
3: Blitzer.
4: Blitzer stehen in Kumhausen, in der Rossbachstraße und auf der B12 zwischen Marktl und Stammheim. Wenn ihr was seht, zückt das Handy, ruft an oder schreibt eine WhatsApp. Die Nummer ist die 0800 14 15 800. Gute Fahrt!
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0: seid bei Radio Galaxy.
1: Lea hier für euch.
0: Richtig krass, aber ihr könnt euch einfach ganz easy personalisierte Emojis von euren eigenen Haustieren erstellen. Ich bin gestern zufällig auf ein Video im Netz gestoßen und hab's dann direkt selbst ausprobiert, weil ich fand das einfach so unfassbar süß. Geht super easy. Ihr schickt der KI, zum Beispiel ChatGPT, einfach ein paar Fotos von eurer Katze oder eurem Hund und dann sagt ihr der KI einfach, dass sie von genau diesem Tier einen Emoji erstellen soll. Die könnt ihr anschließend dann einfach kopieren und in euren Chats als Sticker oder Emoji einfügen. Ich war richtig beeindruckt und echt zufrieden mit meinem Ergebnis. Sah tatsächlich aus wie mein Kater, der Bobby, eine britisch kurzer Katze mit so riesigen Glubschis. Ja, und ich habe mir dann direkt mehrere erstellen lassen, weil ich das Ergebnis eben so gut fand. Also macht's euch bei dem Wetter einfach mal eine Runde auf dem Sofa gemütlich und probiert's mal aus. Schönen Dienstag euch noch. 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

0: kurz vor drei und damit Grüße zu euch in die Friseursalons. Ihr sitzt da wahrscheinlich gerade mit Folie auf dem Kopf und wartet, bis die Farbe einwirkt. Und auf dem Weg zum neuen Look begleite ich euch mit den besten aktuellen Hits. Der FIFA-WM-Song und Sommerhit des Jahres von Shakira und Burna Boy gleich dabei mit Dai Dai. Und rein starten wir in die 15-Uhr-Stunde ein bisschen gechillter mit Tempa City und Self Aware. Gibt's gleich hier für euch auf Radio Galaxy.
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10: Mit Lisa Grubwinkler. Immer weniger Menschen suchen bei uns Schutz, deswegen können in Niederbayern immer mehr Asylunterkunftsplätze abgebaut werden. Heute meldet das Innenministerium, seit Sommer 2025 sind rund 1200 Plätze weggekommen. Bis Ende 2027 sollen nochmal über 2000 Stück abgebaut werden. Generell spricht Bayerns Innenminister von einem Erfolg der Migrationswende. Durch sie verschwinden in fast jedem Regierungsbezirk Asylheime, die den Staat viel Geld kosten.
11: Der Blick in die Regionen mit unseren Niederbayern-Reportern. 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
12: Akku statt Kabel. Damit fährt Einhell weiter gut. Der Landauer Werkzeughersteller hat im ersten Halbjahr etwas mehr Umsatz gemacht und sein Ergebnis stabil gehalten. Besonders gut ist das Geschäft in Westeuropa gelaufen. Wichtig für das Wachstum von Einhell ist die Akkuplattform Power Exchange. Aus Landau, Martina Lesser.
11: Stadt Kelheim, aktuell.
13: Nicht nur das Goldboden-Volksfest geht gestern zu Ende, auch das Volksfest hier in Kelheim. Nach 5 Tagen zieht die Polizei eine positive Bilanz. Die Rede ist von einem größtenteils sehr ruhigen Fest. Insgesamt 7 Straftaten sind den Beamten gemeldet worden, darunter eine Bedrohung und 2 Körperverletzungen. Aus Kelheim, Helen Lorbeer.
11: Und jetzt maximal informiert über Deutschland und die Welt.
10: Die Natur atmet auf, endlich wieder Regen. Der füllt jetzt auch die Flüsse in Deutschland. Am Rhein soll der Pegelstand schon morgen wieder steigen. Trotzdem bleibt der Schiffsverkehr noch eingeschränkt. Bundesweit bauen Unternehmen Stellen ab. Auch die Dienstleistungsbranche ist betroffen. Das meldet jetzt das Bundesamt für Statistik. Im 2. Quartal sind heuer 27.000 Menschen weniger beschäftigt als noch im Vorjahreszeitraum. Ein tödlicher Unfall trübt gerade die Urlaubsidylle auf Mallorca. Gestern fährt ein Bus beim Rangieren eine Straßenlaterne an, die stürzt und fällt auf einen Touristen. Der Mann aus Syrien stirbt noch an der Unfallstelle. Soweit unser News-Update. Mehr gibt's in unserer App und auf unserer Website.
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14: Eine kleine Sommerpause heute mit vielen Wolken und Regen. Mehr als 20 Grad bekommen wir nicht. Sonniger und wärmer wird's morgen und der Regen lässt wieder nach. Am Donnerstag gibt's einen Mix aus Sonnenschein, Wolken und ein paar Schauern und Gewittern.
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14: Mehr Geduld braucht ihr auf der B299 Richtung Vilsbiburg. Zwischen der Abzweigung nach Vogen und der Abzweigung nach Hohenegge-Kofen. 1 Kilometer Stau kostet euch bis zu 12 Minuten.
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14: Geblitzt wird in Kumhausen in der Rossbachstraße und auf der B12 steht ein Blitzer zwischen Magde und Stammheim. Danke Markus und Alexander. Wenn ihr was seht, macht's genauso. Klingelt durch oder schreibt eine WhatsApp an die 0800 14 15 800. Gute Fahrt.
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0: Ihr seid bei Radio Galaxy und damit grüße zu euch in die Sommerferien. Ich weiß, wir sind mittendrin in der dritten Ferienwoche und ja, es kann dann manchmal so ein bisschen langweilig werden. Vor allem bei dem Wetter, da weiß man gar nicht so richtig, was man machen soll. Aber Robert Geis, der hat einen kleinen Tipp für euch.
1: Erstmal shoppen und Party machen.
0: Und so machen wir es. Und den passenden Sound, den gibt's von mir dazu. Hier ein bisschen Party-Sound von Shakira und Burna Boy mit einer Ladung Hüftschwung. Dai Dai hier für euren Dienstagnachmittag auf Radio Galaxy.

0: Ihr seid bei Radio Galaxy. Schön, dass ihr mit dabei seid. Nicht jeder ist weggeflogen. Manche bleiben in den Ferien auch einfach zu Hause. Aber daheim ist es ja auch einfach am schönsten. Und ich kenn's von mir, dann kann man endlich mal diese ganzen To-Dos abarbeiten, die man sonst die ganze Zeit so vor sich hinschiebt. Ich liefere euch ein bisschen Power rüber für eure To-Dos. Eine richtig geile Nummer von Queen, Becky G und Topic mit Sorry Puppy. Und davor erst noch Harry Styles mit American Girls. Das alles hier in der nächsten halben Stunde auf Radio Galaxy. Dranbleiben!
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13: Einkauf sammeln. Also, nicht verpassen.

0: müssen. Ja, die Kinder sind alleine zu Hause, sie sich da endlos durch diese Feeds durchscrollen und da lauert natürlich eine Gefahr. Wie bei jedem übermäßigen Medienkonsum, bei Social Media aber ganz besonders. Das heißt, ja, man sollte auf jeden Fall sich auf feste Regeln einigen.
1: Soziale Medien wie Instagram und TikTok haben ein großes Suchtpotenzial. Psychologen der Plattform arbeiten gezielt daran, dass User noch mehr Zeit beim Scrollen verbringen.
2: Der Blick in die Regionen mit unseren Niederbayern-Reportern. Stadt Landshut, aktuell.
3: Die Polizei kann nicht überall sein. Darum machen unsere Sicherheitswachtler einen wichtigen Job. Vor kurzem sind sie schwerpunktmäßig in der Altstadt unterwegs. Sie schauen vor allem in der Fußgängerzone nach dem Rechten. Denn hier sind Radler und E-Scooterfahrer oft ziemlich flott unterwegs. Die Frauen und Männer der Sicherheitswacht sprechen sie an und ernten Verständnis dafür. Viele Fußgänger sagen Dankeschön für den Einsatz. Aus der Landshuter Altstadt, Leonie Hagen.
2: Neues aus der Region.
4: Für uns geht's nur langsam voran, für die Bauarbeiter dafür umso schneller. Auf der A92 zwischen Wörth und Dingolfing. Die Autobahn wird hier saniert und verbreitert. Dabei sind die Arbeiten dem Zeitplan sogar etwas voraus. Statt im November soll der Verkehr schon im Oktober auf die neue Fahrbahn verlegt werden. Vielleicht sogar im September. Dann kann der nächste Bauabschnitt starten. Aus Dingolfing, Tabea Mann.
2: Und jetzt maximal informiert über Deutschland und die Welt.
1: Nach dem beinahe Unglück am Flughafen in München liefert die vietnamesische Luftfahrtbehörde neue Erkenntnisse. Demnach hat die Maschine Probleme beim Beschleunigen. So schießt die Boeing übers Rollfeld hinaus, bevor sie abhebt. Das Flugzeug von Vietnam Airlines sollte eigentlich nach Hanoi fliegen, muss nach dem misslungenen Start aber notlanden. Über 1000 Denkmäler einfach weg. Laut der Deutschen Denkmalstiftung gehen die schutzwürdigen Gebäude in den vergangenen 2 Jahren verloren. Durch Brände, Verfall, aber auch Immobilienspekulation. Während sich bei uns die Waldbrandgefahr einigermaßen entspannt, kämpfen Feuerwehrler in Belgien immer noch gegen die Flammen an. Auch deutsche Helfer sind zum Einsatz am grenznahen Naturschutzgebiet angerückt. Der Brandgeruch hat mittlerweile auch Köln erreicht. Soweit unser News-Update. 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
6: Der Garten gießt sich heute von ganz alleine mit 20 Grad in der Spitze. Morgen gibt's mehr Sonne, die Schauer lassen nach und es wird wärmer. Der Donnerstag dann bunt gemischt mit Sonne, Wolken, Schauern und Gewittern.
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6: Mehr Geduld braucht ihr auf der B299 Richtung Vils-Biburg. Zwischen der Abzweigung nach Vogen und der Abzweigung nach Hohenegge-Kofen. 1 Kilometer Stau kostet euch bis zu 12 Minuten.
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6: Blitzer stehen in Kumhausen, in der Rossbachstraße und auf der B12 zwischen Marktel und Stammham. Wenn ihr was seht, zückt das Handy, ruft an oder schreibt eine WhatsApp. Die Nummer ist die 0800 14 15 800. Gute Fahrt.
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Boah, kennt ihr das? Die erste Nacht im Hotel und ihr könnt einfach nicht schlafen. Hi, Lea hier für euch. Gerade jetzt in den Sommerferien und in der Urlaubszeit kennt ihr das bestimmt. Die erste Nacht im neuen Hotel ist irgendwie meistens so gar nicht geil. Ihr wacht mitten in der Nacht auf und dann könnt ihr, egal was ihr macht, einfach nicht mehr einschlafen. Ist tatsächlich wissenschaftlich belegt, nennt sich First Night Effect. Der Grund, unser Gehirn bleibt in einer ungewohnten Umgebung erstmal so ein bisschen wachsamer und skeptischer. Dadurch schlafen wir unruhiger und wachen öfter auf. Ihr seid mit dem Problem also nicht allein. Und falls bei euch gerade so ein bisschen das Nachmittagstief reinkickt, gibt's die besten aktuellen Hits von mir. Das ist Teddy Swims mit Mr. Know-It-All hier für euch auf Radio Galaxy.

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0: Kurz vor 16 Uhr, ihr seid bei Radio Galaxy. Mega hier für euren Nachmittag. Wir sind mitten in den Sommerferien und trotzdem sind viele unterwegs auf den Straßen. Außendienstler, Termine, einkaufen oder einfach auf dem Weg nach Hause. Grüße an alle, die über DAB Plus gerade zuhören. Dreht die Musik ruhig ein bisschen lauter. In der nächsten halben Stunde habe ich richtig geile Hits zum Mitsingen dabei. Rein starten wir mit einer Nummer, die durch TikTok weltweit in den Charts gelandet ist. Dracula von Jenny und Tame Impala gleich für euch. Und hinterher Alex Warren mit einem richtig geilen Beat und Fever Dream. Gibt's gleich hier für euch auf Radio Galaxy.
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3: Mit Lisa Grubwinkler. Mit dem Regen schnauft nicht nur die Natur durch, sondern auch die Feuerwehren in Niederbayern. Die Trupps sind zuletzt in Alarmbereitschaft wegen der Waldbrandgefahr. Mit Blick auf Fälle in Nordrhein-Westfalen fordert die Deutsche Feuerwehrgewerkschaft mehr Prävention. Vorstand Siegfried Meyer erklärt im Interview:
4: Sowas hätte man uns gewünscht, dass das vielleicht vor 15 Jahren auch schon installiert worden wäre, zusammen mit den Staatsforsten und mit den privaten Waldbesitzern, dass man die Lagepläne der Waldgebiete durchgeht und analysiert, wo machen Schneisen als Brandriegel Sinn, dass Einsatzfahrzeuge an- und abfahren können.
3: Außerdem fordert die Gewerkschaft bessere Ausrüstung für mögliche Waldbrände. Dazu gehören Wasserdepots, geländegängige Fahrzeuge oder auch neue Schutzanlagen.
5: Der Blick in die Regionen mit unseren Niederbayern-Reportern. Landkreis Rottal-Inn aktuell.
6: Seltene Amphibien bekamen hier ein neues Zuhause. Dafür sorgen der Naturschutzbund LBV und die Firma Schlagmann-Poroton in Ceylan. Beide unterschreiben nächste Woche einen Kooperationsvertrag. Laut dem schafft der Ziegehersteller neue Lebensräume für Frösche, Kröten und Co. Und zwar in seinen Gruben und Steinbrüchen. Die Projektkosten übernimmt die Firma Schlagmann. Aus Ceylan, Johannes Stettner.
5: Landkreis Dingolfing-Landau, aktuell.
7: Ein bisschen nervös sind sie bestimmt schon, die ABC-Schützen in Niederbayern. In knapp 4 Wochen kommen sie in die Schule und obendrauf kostenlos in den Bayernpark. Der Freizeitpark in Reisbach schenkt den Schulanfängern freien Eintritt an 4 Tagen in der ersten Schulwoche. Die genauen Termine findet ihr auf unserer Website. Aus Reisbach, Lorenz Gruber.
5: Und jetzt maximal informiert über Deutschland und die Welt.
3: Nach dem beinahe Unglück am Flughafen in München liefert die vietnamesische Luftfahrtbehörde neue Erkenntnisse. Demnach hat die Maschine Probleme beim Beschleunigen. So schießt die Boeing übers Rollfeld hinaus, bevor sie abhebt. Das Flugzeug von Vietnam Airlines sollte eigentlich nach Hanoi fliegen, muss nach dem misslungenen Start aber notlanden. Über 1000 Denkmäler einfach weg. Laut der Deutschen Denkmalstiftung gehen die schutzwürdigen Gebäude in den vergangenen 2 Jahren verloren. Durch Brände, Verfall, aber auch Immobilienspekulation. Während sich bei uns die Waldbrandgefahr einigermaßen entspannt, kämpfen Feuerwehrler in Belgien immer noch gegen die Flammen an. Auch deutsche Helfer sind zum Einsatz am grenznahen Naturschutzgebiet angerückt. Der Brandgeruch hat mittlerweile auch Köln erreicht. Soweit unser News-Update. 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
8: Immer wieder Regen, eine super Erfrischung für die Natur. Mehr als 20 Grad werden es heute nicht. Sonniger und wärmer wird's morgen und der Regen lässt nach. Der Donnerstag bunt gemischt mit Sonne, Wolken, Schauern und Gewittern.
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8: Vorsicht bitte auf der A92 Richtung Deggendorf. Zwischen Moosburg Süd und Moosburg Nord liegt ein Plastikteil auf der Fahrbahn und länger dauert es immer noch auf der B299 Richtung Vilsbiburg. Zwischen der Abzweigung nach Vogen und der Abzweigung nach Hoheneggelkofen 1 Kilometer Stau kostet euch bis zu 9 Minuten.
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8: Geblitzt wird in Kumhausen in der Rossbachstraße und auf der B12 steht ein Blitzer zwischen Magde und Stammheim. Danke Markus und Alexander. Wenn ihr was seht, macht's genauso. Klingelt durch oder schreibt eine WhatsApp an die 0800 14 15 800. Gute Fahrt.
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0: Wir können Urlaub machen wie die Könige. Hi, Lea hier für euren Nachmittag. Richtig krass, aber König Charles öffnet tatsächlich die Türen zu seinem Anwesen in Sandringham. Da könnt ihr euch aktuell Übernachtungen buchen. Ist ein historischer Wasserturm und ein absolutes Luxusdomizil. Es gibt ein King-Size-Bett, Kamin und natürlich überall königlichen Schnickschnack. Wäre richtig wild. Ich als kleine Prinzessin wäre auf jeden Fall dabei. Also, falls ihr noch eine Unterkunft für euren Last-Minute-Sommerurlaub braucht, ja. Warum nicht einfach mal beim König einchecken? Wobei, den Preis will ich ehrlich gesagt gar nicht wissen. Ist sicherlich kein billiger Spaß. Außer natürlich, ihr seid wie Prinz Markus von Anhalt.
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0: Na, wo sind die Eltern unter euch? Ich weiß, Sommerferien sind geil, aber für euch gerade ultra anstrengend, die Kids jeden Tag zu beschäftigen. Ihr macht wirklich einen tollen Job. Ich weiß, was ihr leistet. Und ich pushe euch ein bisschen mit den besten aktuellen Hits. Holly Humberstone gleich mit ihrer ganz zarten Stimme und To Love Somebody. Und hinterher noch eine richtig schöne Liebeshymne von Kygo, Khalid und Griffin mit Save My Love. Gibt's nur hier für euch auf Radio Galaxy. Gleich.
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14: Mit Lisa Grubwinkler. Immer weniger Menschen suchen bei uns Schutz, deswegen können in Niederbayern immer mehr Asylunterkunftsplätze abgebaut werden. Heute meldet das Innenministerium, seit Sommer 2025 sind rund 1200 Plätze weggekommen. Bis Ende 2027 sollen nochmal über 2000 Stück abgebaut werden. Generell spricht Bayerns Innenminister von einem Erfolg der Migrationswende. Durch sie verschwinden in fast jedem Regierungsbezirk Asylheime, die den Staat viel Geld kosten.
15: Der Blick in die Regionen mit unseren Niederbayern-Reportern. Landkreis Landshut, aktuell.
16: Sehr gemütlich findet es offenbar ein Gast in einer Neufahrner Eisdiele. Er will das Café gestern Abend einfach nicht verlassen. Vor der Eisdiele kommt es darum zu einer heftigen Schlägerei. Bei der kassiert ein 61-Jähriger Schläge und Tritte. Er muss ins Krankenhaus. Alle Beteiligten haben einen über den Durst getrunken. Aus Neufahrn, Anne Huber.
15: Bayerischer Wald, aktuell.
17: Dass es im Bayerischen Wald einen Nationalpark gibt, ist unter anderem sein Verdienst, Landschaftsökologe Wolfgang Haber. Ende der 60er beurteilt er die Region und spricht sich für die Gründung eines Nationalparks aus. Jetzt ist Haber verstorben, im stolzen Alter von 100 Jahren. Die Nationalparkverwaltung trauert um ihren Geburtshelfer, wie sie Haber selbst bezeichnet. Aus Grafenau, Erich Schemmer.
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17: um ihren Geburtshelfer, wie sie

0: Pilotenverband Vereinigung Cockpit zu Wort. Die Piloten fordern eine bessere Drohnenerkennung. Nur wenn die Flugkörper früh genug entdeckt werden, können Experten sie bewerten und dementsprechend reagieren, meinen die Piloten. Mehr als 2300 Menschen sind im Kongo schon am Ebola-Virus gestorben. Damit es nicht noch mehr Opfer werden, reagiert jetzt die EU. Brüssel schickt Schnelltests im Wert von 2,5 Millionen Euro in den Kongo. Soweit unser News-Update. Mehr gibt's auf unserer Website und in der App.
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2: Regenjacke an, regnet immer wieder heute mit 20 Grad in der Spitze. Morgen mehr Sonne, die Schauer lassen nach und es wird wärmer. Am Donnerstag ein Mix aus Sonne, Wolken, Schauern und Gewittern.
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2: Länger dauert es immer noch auf der B299 Richtung Vils-Biburg. Zwischen der Abzweigung nach Vogen und der Abzweigung nach Hoheneggelkofen. 1 Kilometer Stau kostet euch bis zu 9 Minuten.
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2: Geblitzt wird auf der B299 bei der Abfahrt Geisenhausen und in Kumhausen steht ein Blitzer in der Rossbachstraße. Danke Bernhard und Markus. Wenn ihr was seht, macht's genauso. Einfach durchklingeln oder eine WhatsApp reinschicken an die 0800 14 15 800. Gute Fahrt.
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0: Dafür geben wir in Bayern am meisten Geld aus.
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0: Hi, hier ist Radio Galaxy am Dienstagnachmittag mit mir, Lea. Laut aktuellen Zahlen vom Landesamt für Statistik geben wir bei uns in Bayern für diese Dinge am meisten Kohle aus. Auf Platz 4 sind es mit nur groben 9% Ausgaben für Freizeit, Kultur und Sport. Auf der 3 alles, was mit Essen und Trinken zu tun hat, bei guten 13%. Platz 2 die Silbermedaille, alles rund um Mobilität mit über 14% und Trommelwirbel. Auf der absoluten Nummer 1 geben wir in Bayern rund 35% unseres Einkommens für Mieten, Wohnen und Energiekosten aus. Ja, ich hoffe da ehrlich gesagt, dass sich die Liste in naher Zukunft mal ein bisschen umdreht und wir wieder ein bisschen mehr Kohle für Konzerte und Freizeit übrig haben. Ich weiß, es ist nicht richtig realistisch, aber man darf ja noch mal träumen, oder?
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0: kurz vor 17 Uhr. Radio Galaxy mit Lea hier für euren Dienstagnachmittag. Nach der Arbeit noch schnell einkaufen und was Kleines vom Bäcker mitnehmen. Wir liefern euch den passenden Soundtrack für den Einkaufsweg dazu. Taylor Swift mit einer Ladung Country-Musik und I Knew It, I Knew You. Und davor noch zum Reinstarten in die 17 Uhr Stunde ein frischer Beat von The Bowser mit Magnetic. Gibt's gleich hier für euch auf Radio Galaxy. Dranbleiben.
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3: Mit Lisa Grubwinkler. Sommerferienwoche Nummer 3. Niederbayern Schüler lassen es sich aktuell gut gehen. Statt draußen beim Spielen verbringen viele ihre Zeit aber vor dem Smartphone. Dabei appelliert Medienprofessor Till Krause von der Hochschule Landshut,
4: dass die Kinder in den Ferien auf jeden Fall auch andere Dinge tun, als nur am Handy zu sitzen. Die Gefahr ist natürlich da, dass zum Beispiel auch die Eltern arbeiten müssen. Ja, die Kinder sind alleine zu Hause, sie sich da endlos durch diese Feeds durchscrollen und da lauert natürlich eine Gefahr. Wie bei jedem übermäßigen Medienkonsum, bei Social Media aber ganz besonders. Das heißt, ja, man sollte auf jeden Fall sich auf feste Regeln einigen.
3: Soziale Medien wie Instagram und TikTok haben ein großes Suchtpotenzial. Psychologen der Plattform arbeiten gezielt daran, dass User noch mehr Zeit beim Scrollen verbringen.
5: Der Blick in die Regionen mit unseren Niederbayern-Reportern. Stadt Landshut, aktuell.
6: Bald geht's wieder hoch hinaus für die Feuerwehrler in der Stadt. Die Wehr freut sich über eine neue Drehleiter. Mit der kommen die Einsatzkräfte 23 Meter hoch und können so Menschen und Tiere aus brenzligen Situationen in der Höhe retten. Der Freistaat unterstützt die Anschaffung mit über 290.000 Euro Fördergeldern. Aus Landshut, Adrian Heimerl.
5: Landkreis Dingolfing-Landau, aktuell.
7: Wirtshauskultur gesichert. Wallersdorf hat einen neuen Pächter für seinen Bräuhof gefunden. Christopher Zechner wird den Gasthof mit seiner Frau übernehmen. Zechner ist gebürtiger Österreicher, aber in Australien aufgewachsen. Dort leitet er das Hofbräuhaus in Melbourne. Jetzt schlägt die Familie in Niederbayern Wurzeln. Ab Mitte November will Zechner den Bräuhof wieder eröffnen. Aus Wallersdorf, Leonie Hagen.
5: Und jetzt maximal informiert über Deutschland und die Welt.
3: Nicht nur privat nutzen wir immer häufiger künstliche Intelligenz, auch viele Personalabteilungen machen sich damit die Arbeit leichter. Schon jetzt nutzt jede siebte Firma KI, um Arbeitszeugnisse schreiben zu lassen. Das zeigt eine aktuelle Bitkom-Studie. Nach mehreren Drohnenvorfällen an Deutschlands Flughäfen meldet sich jetzt der Pilotenverband Vereinigung Cockpit zu Wort. Die Piloten fordern eine bessere Drohnenerkennung. Nur wenn die Flugkörper früh genug entdeckt werden, können Experten sie bewerten und dementsprechend reagieren, meinen die Piloten. Mehr als 2300 Menschen sind im Kongo schon am Ebola-Virus gestorben. Damit es nicht noch mehr Opfer werden, reagiert jetzt die EU. Brüssel schickt Schnelltests im Wert von 2,5 Millionen Euro in den Kongo. Soweit unser News-Update. Mehr gibt's auf unserer Website und in der App.
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8: Eine kleine Sommerpause heute mit vielen Wolken und Regen. Mehr als 20 Grad bekommen wir nicht. Sonniger und wärmer wird's morgen und der Regen lässt wieder nach. Am Donnerstag gibt's einen Mix aus Sonnenschein, Wolken und ein paar Schauern und Gewittern.
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8: Hier und da stockt's ein bisschen, aber ihr kommt gut Richtung Feierabend.
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8: Auf der B299 wird geblitzt bei der Abfahrt Geisenhausen und in Kumhausen steht ein Blitzer in der Rossbachstraße. Noch was gesehen? Dann meldet euch gerne bei uns. Per Telefon oder WhatsApp an die 0800 14 15 800. Gute Fahrt.
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1: So unterhaltsam habt ihr garantiert noch nie von eurem Urlaub erzählt. Hi, Lea hier für euch. Um was genau es geht, das hat uns Felix heute in der Morningshow berichtet. Wir hören mal ganz kurz rein.
2: Felix hier, guten Morgen. Normalerweise zeigen wir unseren Verwandten und Bekannten nach dem Urlaub ein paar Fotos und Videos bei Kaffee und Kuchen oder so, ne? Aber dieser Sommerferientrend gibt solchen Geschichten nochmal eine ganz neue, frische Note und sorgt gerade auch für viele virale Momente im Netz. Urlauber drehen über die komplette Reise hinweg nämlich so kleine Clips und schneiden die dann ganz sympathisch aneinander, sodass am Ende ein kleines Musikvideo bei rauskommt.
1: Wow, finde ich richtig geil. Hab das tatsächlich auch schon öfter mal auf Insta gesehen. Probiert's gerne mal aus. Einfach eine Schnitt-App, zum Beispiel CapCut, runterladen und dann könnt ihr auch schon loslegen. Gerade bei so einem Wetter eine ganz gute Beschäftigung. Frische neue Trends, die hat Felix morgen wieder für euch am Start. Hier um kurz nach 6 auf Radio Galaxy.

0: Kurz vor 5:30 und damit kommt der Abend immer näher. So langsam aber sicher können wir schon mal den Kühlschrank inspizieren und überlegen, was zum Abendessen auf den Tellern landen soll. Ich begleite euch mit der Bluetooth-Box und den Radio Galaxy Webstream mit den besten aktuellen Hits. Gleich dabei in echter Neuling bei uns in der Playlist, Nico Santos mit Why Don't You Stay? Und zum Reinstarten in eine geile Dance-Pop-Hymne von Kato mit Turn the Lights Off gibt's gleich hier für euch auf Radio Galaxy.
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14: Mit Lisa Grubwinkler. Mit dem Regen schnauft nicht nur die Natur durch, sondern auch die Feuerwehren in Niederbayern. Die Trupps sind zuletzt in Alarmbereitschaft wegen der Waldbrandgefahr. Mit Blick auf Fälle in Nordrhein-Westfalen fordert die Deutsche Feuerwehrgewerkschaft mehr Prävention. Vorstand Siegfried Meyer erklärt im Interview:
15: Sowas hätte man uns gewünscht, dass das vielleicht vor 15 Jahren auch schon installiert worden wäre, zusammen mit den Staatsforsten und mit den privaten Waldbesitzern, dass man die Lagepläne der Waldgebiete durchgeht und analysiert, wo machen Schneisen als Brandriegel Sinn, dass Einsatzfahrzeuge an- und abfahren können.
14: Außerdem fordert die Gewerkschaft bessere Ausrüstung für mögliche Waldbrände. Dazu gehören Wasserdepots, geländegängige Fahrzeuge oder auch neue Schutzanzüge.
16: Der Blick in die Regionen mit unseren Niederbayern-Reportern. Stadt Kelheim aktuell.
17: Nicht nur das Gäubodenvolksfest geht gestern zu Ende, auch das Volksfest hier in Kelheim. Nach 5 Tagen zieht die Polizei eine positive Bilanz. Die Rede ist von einem größtenteils sehr ruhigen Fest. Insgesamt 7 Straftaten sind den Beamten gemeldet worden, darunter eine Bedrohung und 2 Körperverletzungen. Aus Kelheim, Helen Lorbeer.
16: Stadt Landau aktuell.
18: Viele machen gerade den Keller voll. Für die neue Heizperiode werden Holzpellets bestellt. Aber aufpassen, auch hier sind Fake-Shops online. Das muss ein Landauer erfahren, der Pellets für 350 Euro kauft und auch bezahlt. Die Ware kommt nie an. Laut Polizei sind schon einige Menschen in Bayern auf diese Masche reingefallen. Also lieber zweimal schauen beim Holzpelletskauf im Internet. Aus Landau, Matthias Löw.
16: Und jetzt maximal informiert über Deutschland und die Welt.
14: Wieder der Flughafen München, wieder dieselbe Start- und Landebahn. Nachdem am Wochenende ein Flugzeug hier zu spät abhebt, setzt gestern eine Maschine zu früh auf. Der Flieger landet noch vor der Bahn, alle 350 Passagiere bleiben unverletzt. Ans Heizen denkt aktuell noch niemand, außer die Bundesnetzagentur. Agenturchef Müller warnt jetzt vor hohen Gaspreisen. Mieter sollen sich wegen des Iran-Kriegs auf teurere Rechnungen einstellen. Digitalisierung wird in Lettland großgeschrieben. Jetzt ist der Vorzeigestaat Opfer von Hackern geworden. Unbekannte knacken die Firewall der Straßenverkehrsbehörde und klauen Daten von rund 1,2 Millionen Menschen. Zum Vergleich, insgesamt hat Lettland nur rund 1,9 Millionen Einwohner. Soweit unser News-Update. Mehr gibt's in der App und auf der Website.
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19: Der Garten gießt sich heute von ganz alleine mit 20 Grad in der Spitze. Morgen gibt's mehr Sonne. Die Schauer lassen nach.
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19: Der Garten

0: Blitzer.
1: Geblitzt wird auf der B299 bei der Abfahrt Geisenhausen und in Kumhausen steht ein Blitzer in der Rossbachstraße. Danke Bernhard und Markus. Wenn ihr was seht, macht's genauso. Einfach durchklingeln oder eine WhatsApp reinschicken an die 0800 14 15 800. Gute Fahrt.
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2: Lea hier für euch.
1: Richtig krass, aber ihr könnt euch einfach ganz easy personalisierte Emojis von euren eigenen Haustieren erstellen. Ich bin gestern zufällig auf ein Video im Netz gestoßen und hab's dann direkt selbst ausprobiert, weil ich fand das einfach so unfassbar süß. Geht super easy. Ihr schickt der KI, zum Beispiel ChatGPT, einfach ein paar Fotos von eurer Katze oder eurem Hund und dann sagt ihr der KI einfach, dass sie von genau diesem Tier einen Emoji erstellen soll. Die könnt ihr anschließend dann einfach kopieren und in euren Chats als Sticker oder Emoji einfügen. Ich war richtig beeindruckt und echt zufrieden mit meinem Ergebnis. Sah tatsächlich aus wie mein Kater, der Bobby, eine britisch kurzer Katze mit so riesigen Glubschis. Ja, und ich habe mir dann direkt mehrere erstellen lassen, weil ich das Ergebnis eben so gut fand. Also macht's euch bei dem Wetter einfach mal eine Runde auf dem Sofa gemütlich und probiert's mal aus. Schönen Dienstag euch noch. 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

0: kurz vor 18 Uhr. 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So, ihr Lieben, das war's von mir für heute. Danke, dass ihr mit dabei wart. Ich bin morgen Nachmittag wieder für euch da und bis dahin geht's bei uns natürlich weiter mit den besten aktuellen Hits. Also unbedingt dranbleiben. Um kurz nach 6 starten wir rein mit einer ganz jungen Künstlerin, Olivia Rodrigo mit Drop That. Und danach gibt's noch Power Lady Ariana Grande für euch mit einer ganz zarten Nummer und Hate That I Made You Love Me gibt's gleich hier für euch für euren Dienstagabend auf Radio Galaxy. Schöne Zeit euch.
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3: Mit Lisa Grubwinkler. Immer weniger Menschen suchen bei uns Schutz, deswegen können in Niederbayern immer mehr Asylunterkunftsplätze abgebaut werden. Heute meldet das Innenministerium, seit Sommer 2025 sind rund 1200 Plätze weggekommen. Bis Ende 2027 sollen nochmal über 2000 Stück abgebaut werden. Generell spricht Bayerns Innenminister von einem Erfolg der Migrationswende. Durch sie verschwinden in fast jedem Regierungsbezirk Asylheime, die den Staat viel Geld kosten.
4: Der Blick in die Regionen mit unseren Niederbayern-Reportern. Landkreis Rottal-Inn aktuell.
5: Seltene Amphibien bekamen hier ein neues Zuhause. Dafür sorgen der Naturschutzbund LBV und die Firma Schlagmann-Poroton in Ceylan. Beide unterschreiben nächste Woche einen Kooperationsvertrag. Laut dem schafft der Ziegehersteller neue Lebensräume für Frösche, Kröten und Co. Und zwar in seinen Gruben und Steinbrüchen. Die Projektkosten übernimmt die Firma Schlagmann. Aus Ceylan, Johannes Stettner.
4: Bayerischer Wald aktuell.
6: Dass es im Bayerischen Wald einen Nationalpark gibt, ist unter anderem sein Verdienst, Landschaftsökologe Wolfgang Haber. Ende der 60er beurteilt er die Region und spricht sich für die Gründung eines Nationalparks aus. Jetzt ist Haber verstorben, im stolzen Alter von 100 Jahren. Die Nationalparkverwaltung trauert um ihren Geburtshelfer, wie sie Haber selbst bezeichnet. Aus Grafenau, Erich Schemmer.
4: Und jetzt maximal informiert über Deutschland und die Welt.
3: Wieder der Flughafen München, wieder dieselbe Start- und Landebahn. Nachdem am Wochenende ein Flugzeug hier zu spät abhebt, setzt gestern eine Maschine zu früh auf. Der Flieger landet noch vor der Bahn. Alle 350 Passagiere bleiben unverletzt. Ans Heizen denkt aktuell noch niemand, außer die Bundesnetzagentur. Agenturchef Müller warnt jetzt vor hohen Gaspreisen. Mieter sollen sich wegen des Iran-Kriegs auf teurere Rechnungen einstellen. Digitalisierung wird in Lettland großgeschrieben. Jetzt ist der Vorzeigestaat Opfer von Hackern geworden. Unbekannte knacken die Firewall der Straßenverkehrsbehörde und klauen Daten von rund 1,2 Millionen Menschen. Zum Vergleich, insgesamt hat Lettland nur rund 1,9 Millionen Einwohner. Soweit unser News-Update. Mehr gibt's in der App und auf der Website.
2: 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So sieht's heute aus.
7: Immer wieder Regen, eine super Erfrischung für die Natur. Mehr als 20 Grad werden's heute nicht. Sonniger und wärmer wird's morgen und der Regen lässt nach. Der Donnerstag bunt gemischt mit Sonne, Wolken, Schauern und Gewittern.
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7: Vorsicht bitte auf der A93 Richtung Holledau. Zwischen Saalhaupt und Hausen ein defektes Auto auf dem Standstreifen.
2: Blitzer.
7: Auf der B299 wird geblitzt bei der Abfahrt Geisenhausen und in Kumhausen steht ein Blitzer in der Rossbachstraße. Noch was gesehen? Dann meldet euch gerne bei uns. Per Telefon oder WhatsApp an die 0800 14 15 800. Gute Fahrt!
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9: 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So sieht's heute aus.
10: Regenjacke an, regnet immer wieder heute mit 20 Grad in der Spitze. Morgen mehr Sonne, die Schauer lassen nach und es wird wärmer. Am Donnerstag ein Mix aus Sonne, Wolken, Schauern und Gewittern.
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10: An den bekannten Kreuzungen und Ampeln dauert es ein bisschen länger, sonst keine größeren Staus oder Behinderungen.
9: Blitzer.
10: Geblitzt wird auf der B299 bei der Abfahrt Geißenhausen und in Kumhausen steht ein Blitzer in der Rossbachstraße. Danke Bernhard und Markus. Wenn ihr was seht, macht's genauso. Einfach durchklingeln oder eine WhatsApp reinschicken an die 0800 14 15 800. Gute Fahrt.
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2: Mit Lisa Grubwinkler. Mit dem Regen schnauft nicht nur die Natur durch, sondern auch die Feuerwehren in Niederbayern. Die Trupps sind zuletzt in Alarmbereitschaft wegen der Waldbrandgefahr. Mit Blick auf Fälle in Nordrhein-Westfalen fordert die Deutsche Feuerwehrgewerkschaft mehr Prävention. Vorstand Siegfried Meyer erklärt im Interview:
3: Sowas hätten wir uns gewünscht, dass das vielleicht vor 15 Jahren auch schon installiert worden wäre, zusammen mit den Staatsforsten und mit den privaten Waldbesitzern, dass man die Lagepläne der Waldgebiete durchgeht und analysiert, wo machen Schneisen als Brandriegel Sinn, dass Einsatzfahrzeuge an- und abfahren können.
2: Außerdem fordert die Gewerkschaft bessere Ausrüstung für mögliche Waldbrände. Dazu gehören Wasserdepots, geländegängige Fahrzeuge oder auch neue Schutzanlagen.
4: Der Blick in die Regionen mit unseren Niederbayern-Reportern. Stadt Landshut, aktuell.
5: Die Polizei kann nicht überall sein. Darum machen unsere Sicherheitswachtler einen wichtigen Job. Vor kurzem sind sie schwerpunktmäßig in der Altstadt unterwegs. Sie schauen vor allem in der Fußgängerzone nach dem Rechten. Denn hier sind Radler und E-Scooterfahrer oft ziemlich flott unterwegs. Die Frauen und Männer der Sicherheitswacht sprechen sie an und ernten Verständnis dafür. Viele Fußgänger sagen Dankeschön für den Einsatz. Aus der Landshuter Altstadt, Leonie Hagen.
4: Landkreis Dingolfing-Landau, aktuell.
6: Ein bisschen nervös sind sie bestimmt schon, die ABC-Schützen in Niederbayern. In knapp 4 Wochen kommen sie in die Schule und obendrauf kostenlos in den Bayernpark. Der Freizeitpark in Reisbach schenkt den Schulanfängern freien Eintritt an 4 Tagen in der ersten Schulwoche. Die genauen Termine findet ihr auf unserer Website. Aus Reisbach, Lorenz Gruber.
4: Und jetzt maximal informiert über Deutschland und die Welt.
2: Nicht nur privat greifen immer mehr von uns zu künstlicher Intelligenz. Auch viele Personalabteilungen machen sich damit die Arbeit leichter. Schon jetzt nutzt jede 7. Firma KI, um Arbeitszeugnisse schreiben zu lassen. Das zeigt eine aktuelle Bitkom-Studie. Innenminister Dobrindt ist heute in Sachsen unterwegs, bei der Eröffnung eines neuen Zentrums für Drohnenabwehr. Hier wird erforscht, wie sich Drohnen künftig besser erkennen und eben auch abwehren lassen. Mehr als 2300 Menschen sind im Kongo schon am Ebola-Virus gestorben. Damit es nicht noch mehr Opfer werden, reagiert jetzt die EU. Brüssel schickt Schnelltests im Wert von 2,5 Millionen Euro in den Kongo. Soweit unser News-Update. Mehr gibt's in unserer App und auf unserer Website.
1: 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So sieht's heute aus.
7: Bewölkt und nass bleibt. Die Tiefstwerte in der Nacht um die 16 Grad. Sonniger und wärmer wird's morgen wieder. Am Donnerstag ein Mix aus Sonne, Wolken und ein paar Schauern und Gewittern.
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7: Hier und da stockt's ein bisschen, aber ihr kommt gut Richtung Feierabend.
1: Blitzer.
7: Auf der B299 wird geblitzt bei der Abfahrt Geisenhausen und in Kumhausen steht ein Blitzer in der Rossbachstraße. Noch was gesehen? Dann meldet euch gerne bei uns per Telefon oder WhatsApp an die 0800 14 15 800. Gute Fahrt!
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6: Weiter Wolken und Regen, die Tiefstwerte in der Nacht so um die 16 Grad. Morgen kommt der Sommer wieder, die Schauer lassen nach, die Sonne scheint. Am Donnerstag wechseln sich Sonne, Wolken, Schauer und Gewitter ab.
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2: Ich bin Joshua Heise. Die Kontrollen an den deutschen Außengrenzen sollen um ein weiteres halbes Jahr bis Mitte März verlängert werden. Das hat Bundesinnenminister Dobrindt jetzt offiziell bei der EU-Kommission angemeldet. Thomas Brockt berichtet.
3: Eigentlich sollen im Schengen-Raum die Grenzen offen sein. Doch schon seit 2 Jahren gilt das für die deutschen Außengrenzen nicht mehr. Kritik daran gibt es immer wieder. Doch jetzt kommt, wenn die EU-Kommission nicht widerspricht, die nächste Verlängerung. Innenminister Dobrindt hatte das schon vor kurzem angekündigt. Nach dem Massenansturm von Migranten auf die spanische Exklave Ceuta in Nordafrika.
2: Obwohl es zuletzt mehr Genehmigungen für den Bau von Wohnungen gegeben hat, bremst der Mieterbund dennoch die Euphorie. Dort spricht Präsidentin Weber-Moritz von einem guten Signal, aber nicht von einer Trendwende. Von Genehmigung bis Fertigstellung sei es ein weiter Weg. Zudem brauche es vor allem bezahlbaren Wohnraum und aktuell befänden sich noch rund 760.000 Wohnungen im Bau. Bei einem Polizeieinsatz in München-Schwabing hat ein Beamter einen Schuss abgegeben. Nach Behördenangaben ist ein Mensch daraufhin schwer verletzt ins Krankenhaus gekommen. Der Bereich ist weiträumig abgesperrt, die Tram fährt nicht. Warum geschossen wurde, ist noch unklar. Wie bei jedem Schusswaffeneinsatz der Polizei üblich, ermittelt auch das Landeskriminalamt. Im Hohenfenn in Belgien kämpft die Feuerwehr weiter gegen die Flammen. Damit diese nicht auf deutsches Gebiet übergreifen, werden Brandschneisen geschlagen. Das Feuer ist laut belgischem Innenministerium weitgehend gestoppt. Nur eine Brandfront in unwegsamem Gelände lässt sich vom Boden aus nicht bekämpfen. Problem: Löschflugzeuge können wegen Regens und Bewölkung nicht fliegen.
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4: Bewölkt und nass bleibt. Die Tiefstwerte in der Nacht um die 16 Grad. Sonniger und wärmer wird's morgen wieder. Am Donnerstag ein Mix aus Sonne, Wolken und ein paar Schauern und Gewittern.
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1: Weiter Wolken und Regen, die Tiefstwerte in der Nacht so um die 16 Grad. Morgen kommt der Sommer wieder, die Schauer lassen nach, die Sonne scheint. Am Donnerstag wechseln sich Sonne, Wolken, Schauer und Gewitter ab.
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2: Ich bin Joshua Heise. Der CO2-Preis muss Firmen so sehr wehtun, dass sie lieber in klimafreundliche Projekte investieren. Das zeigt eine Umfrage des IFO-Instituts. Demnach müsste der Preis pro Tonne CO2 fast doppelt so hoch sein wie bisher. Doch die EU-Kommission und Bundeswirtschaftsministerin Reiche wollen den Emissionshandel weiter abschwächen. Damit würde der Anreiz, klimafreundlich zu investieren, quasi wegfallen. Wieder ein Zwischenfall am Münchner Flughafen. Gestern Abend ist ein Flugzeug zu früh aufgesetzt und hat dabei die Beleuchtung der Landebahn beschädigt. Das hat die Lufthansa jetzt bestätigt. Alle 351 Passagiere blieben unverletzt. Mehr dazu von Pia Wegner.
3: Wieso der Airbus zu früh aufgesetzt hat, ist bislang unklar. Die Bundesstelle für Flugunfalluntersuchung hat sich der Sache angenommen. Erst am Samstag war eine Boeing der Fluggesellschaft Vietnam Airlines beim Start über das Bahnende hinausgefahren, weil sie zu langsam war. Das Flugzeug konnte zwar gerade noch so abheben, musste aber 2 Stunden später beschädigt wieder in München landen.
2: In München-Schwabing läuft aktuell ein Polizeieinsatz. Nachdem eine verdächtige Person mit einem pistolenähnlichen Gegenstand gemeldet wurde, rückten die Beamten an. Einer von ihnen gab wohl auch einen Schuss ab und verletzte den mutmaßlichen Verdächtigen. Der Mann wurde schwer verletzt ins Krankenhaus gebracht. Die Gegend ist weiträumig abgeriegelt. Weil ein Polizist geschossen hat, ermittelt auch das LKA. Deutschland muss feuchter werden, so fordern es die beiden Umweltschutzverbände NABU und BUND. Hintergrund sind die schweren Wald- und Moorbrände im Hürtgenwald und im Hohenfenn nahe der belgisch-deutschen Grenze. Die Verbände betonen, wenn trockengelegte Moore, Wälder und Auen schnell wieder vernässt werden, schützt das nicht nur gegen Brände, sondern auch vor Dürre, Hitze und Starkregen.
1: 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So sieht's heute aus.
4: Bewölkt und nass bleibt. Die Tiefstwerte in der Nacht um die 16 Grad. Sonniger und wärmer wird's morgen wieder. Am Donnerstag ein Mix aus Sonne, Wolken und ein paar Schauern und Gewittern.
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0: 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So sieht's heute aus.
1: Weiter Wolken und Regen, die Tiefstwerte in der Nacht so um die 16 Grad. Morgen kommt der Sommer wieder, die Schauer lassen nach, die Sonne scheint. Am Donnerstag wechseln sich Sonne, Wolken, Schauer und Gewitter ab.
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2: Ich bin Hendrik Daum. Die Kontrollen an den deutschen Außengrenzen sollen um ein weiteres halbes Jahr bis Mitte März verlängert werden. Das hat Bundesinnenminister Dobrindt jetzt offiziell bei der EU-Kommission angemeldet. Thomas Brockt berichtet.
3: Eigentlich sollen im Schengen-Raum die Grenzen offen sein. Doch schon seit 2 Jahren gilt das für die deutschen Außengrenzen nicht mehr. Kritik daran gibt es immer wieder. Doch jetzt kommt, wenn die EU-Kommission nicht widerspricht, die nächste Verlängerung. Innenminister Dobrindt hatte das schon vor kurzem angekündigt. Nach dem Massenansturm von Migranten auf die spanische Exklave Ceuta in Nordafrika.
2: Schon wieder ein Zwischenfall am Münchner Flughafen. Gestern Abend hat ein Airbus A380 der Lufthansa die Landebahn verfehlt und zu früh aufgesetzt. Alle 351 Passagiere blieben unverletzt. Pia Wegner berichtet.
4: Bei dem Vorfall wurde die Beleuchtung am Anfang der Landebahn beschädigt. Wieso der Airbus zu früh aufgesetzt hat, ist bislang unklar. Die Bundesstelle für Flugunfallsicherung hat sich der Sache angenommen. Erst am Samstag war eine Boeing der Fluggesellschaft Vietnam Airlines beim Start über das Bahnende hinausgefahren, weil sie zu langsam war. Das Flugzeug konnte zwar gerade noch so abheben, musste aber 2 Stunden später beschädigt wieder in München landen.
2: Ein Arbeitszeugnis kann darüber entscheiden, ob wir einen Job bei einem neuen Arbeitgeber bekommen oder nicht. Jede 7. Firma lässt diese Zeugnisse mittlerweile von KI verfassen. Das geht aus einer Bitkom-Umfrage hervor. Personalabteilungen setzen generell immer mehr auf künstliche Intelligenz. Am häufigsten bei der Weiterbildung von Mitarbeitern. Beim FC Bayern gibt es erneut Sorgen um Nationalspieler Jamal Musiala. Beim 4:2 Testsieg in Heidenheim musste er nur 9 Minuten nach seiner Einwechslung behandelt werden und konnte die Partie nicht fortsetzen. Schon beim Test gegen Leipzig hatte er Probleme gehabt und lag zeitweise regungslos auf dem Platz. Am Samstag steht mit dem Supercup das erste Pflichtspiel der Bayern an. Gegner ist Dortmund.
1: Galaxy-Wetter. So sieht's heute aus.
5: Bewölkt und nass bleibt's. Die Tiefstwerte in der Nacht um die 16 Grad. Sonniger und wärmer wird's morgen wieder. Am Donnerstag ein Mix aus Sonne, Wolken und ein paar Schauern und Gewittern.
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2: Ich bin Hendrik Daum. Die Kontrollen an den deutschen Außengrenzen sollen um ein weiteres halbes Jahr bis Mitte März verlängert werden. Das hat Bundesinnenminister Dobrindt jetzt offiziell bei der EU-Kommission angemeldet. Thomas Brockt berichtet.
3: Eigentlich sollen im Schengen-Raum die Grenzen offen sein. Doch schon seit 2 Jahren gilt das für die deutschen Außengrenzen nicht mehr. Kritik daran gibt es immer wieder. Doch jetzt kommt, wenn die EU-Kommission nicht widerspricht, die nächste Verlängerung. Innenminister Dobrindt hatte das schon vor kurzem angekündigt. Nach dem Massenansturm von Migranten auf die spanische Exklave Ceuta in Nordafrika.
2: Schon wieder ein Zwischenfall am Münchner Flughafen. Gestern Abend hat ein Airbus A380 der Lufthansa die Landebahn verfehlt und zu früh aufgesetzt. Alle 351 Passagiere blieben unverletzt. Pia Wegner berichtet.
4: Bei dem Vorfall wurde die Beleuchtung am Anfang der Landebahn beschädigt. Wieso der Airbus zu früh aufgesetzt hat, ist bislang unklar. Die Bundesstelle für Flugunfallsicherung hat sich der Sache angenommen. Erst am Samstag war eine Boeing der Fluggesellschaft Vietnam Airlines beim Start über das Bahnende hinausgefahren, weil sie zu langsam war. Das Flugzeug konnte zwar gerade noch so abheben, musste aber 2 Stunden später beschädigt wieder in München landen.
2: Ein Arbeitszeugnis kann darüber entscheiden, ob wir einen Job bei einem neuen Arbeitgeber bekommen oder nicht. Jede 7. Firma lässt diese Zeugnisse mittlerweile von KI verfassen. Das geht aus einer Bitkom-Umfrage hervor. Personalabteilungen setzen generell immer mehr auf künstliche Intelligenz. Am häufigsten bei der Weiterbildung von Mitarbeitern. Beim FC Bayern gibt es erneut Sorgen um Nationalspieler Jamal Musiala. Beim 4:2 Testsieg in Heidenheim musste er nur 9 Minuten nach seiner Einwechslung behandelt werden und konnte die Partie nicht fortsetzen. Schon beim Test gegen Leipzig hatte er Probleme gehabt und lag zeitweise regungslos auf dem Platz. Am Samstag steht mit dem Supercup das erste Pflichtspiel der Bayern an. Gegner ist Dortmund.
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5: Weiter Wolken und Regen, die Tiefstwerte in der Nacht so um die 16 Grad. Morgen kommt der Sommer wieder, die Schauer lassen nach, die Sonne scheint. Am Donnerstag wechseln sich Sonne, Wolken, Schauer und Gewitter ab.
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2: Ich bin Hendrik Daum. Bundesinnenminister Dobrindt will die Grenzkontrollen an den deutschen Außengrenzen bis Mitte März verlängern. Die Entwicklungen an den europäischen Außengrenzen zeigten, dass das Zurückdrängen der illegalen Migration weiterhin Kontrollen brauche, so Dobrindt. Er hatte das Vorhaben schon Ende Juli angekündigt, als zehntausende Migranten die Grenze von Marokko nach Ceuta in Nordafrika überquerten. Schon wieder ein Zwischenfall am Münchner Flughafen. Gestern Abend hat ein Airbus A380 der Lufthansa die Landebahn verfehlt und zu früh aufgesetzt. Alle 351 Passagiere blieben unverletzt. Pia Wegner berichtet.
3: Bei dem Vorfall wurde die Beleuchtung am Anfang der Landebahn beschädigt. Wieso der Airbus zu früh aufgesetzt hat, ist bislang unklar. Die Bundesstelle für Flugunfallsicherung hat sich der Sache angenommen. Erst am Samstag war eine Boeing der Fluggesellschaft Vietnam Airlines beim Start über das Bahnende hinausgefahren, weil sie zu langsam war. Das Flugzeug konnte zwar gerade noch so abheben, musste aber 2 Stunden später beschädigt wieder in München landen.
2: Die Bundesregierung hat in Sachsen-Anhalt ein neues Drohnenforschungszentrum eröffnet. Es ist beim Deutschen Zentrum für Luft- und Raumfahrt angesiedelt und soll vor allem erforschen, wie Drohnen besser erkannt und abgewehrt werden können. Das soll am früheren Flughafen Magdeburg-Kochstedt unter realistischen Bedingungen getestet werden. In den kommenden Jahren sollen für das Zentrum 10 Millionen Euro ausgegeben werden. Beim FC Bayern gibt es erneut Sorgen um Nationalspieler Jamal Musiala. Beim 4:2-Testsieg in Heidenheim musste er nur 9 Minuten nach seiner Einwechslung behandelt werden und konnte die Partie nicht fortsetzen. Schon beim Test gegen Leipzig hatte er Probleme gehabt und lag zeitweise regungslos auf dem Platz. Am Samstag steht mit dem Supercup das erste Pflichtspiel der Bayern an. Gegner ist dann Dortmund.
1: Galaxy-Wetter. 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
4: Bewölkt und nass bleibt. Die Tiefstwerte in der Nacht um die 16 Grad. Sonniger und wärmer wird's morgen wieder. Am Donnerstag ein Mix aus Sonne, Wolken und ein paar Schauern und Gewittern.
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2: Ich bin Hendrik Daum. Bundesinnenminister Dobrindt will die Grenzkontrollen an den deutschen Außengrenzen bis Mitte März verlängern. Die Entwicklungen an den europäischen Außengrenzen zeigten, dass das Zurückdrängen der illegalen Migration weiterhin Kontrollen brauche, so Dobrindt. Er hatte das Vorhaben schon Ende Juli angekündigt, als zehntausende Migranten die Grenze von Marokko nach Ceuta in Nordafrika überquerten. Schon wieder ein Zwischenfall am Münchner Flughafen. Gestern Abend hat ein Airbus A380 der Lufthansa die Landebahn verfehlt und zu früh aufgesetzt. Alle 351 Passagiere blieben unverletzt. Pia Wegner berichtet.
3: Bei dem Vorfall wurde die Beleuchtung am Anfang der Landebahn beschädigt. Wieso der Airbus zu früh aufgesetzt hat, ist bislang unklar. Die Bundesstelle für Flugunfallsicherung hat sich der Sache angenommen. Erst am Samstag war eine Boeing der Fluggesellschaft Vietnam Airlines beim Start über das Bahnende hinausgefahren, weil sie zu langsam war. Das Flugzeug konnte zwar gerade noch so abheben, musste aber 2 Stunden später beschädigt wieder in München landen.
2: Die Bundesregierung hat in Sachsen-Anhalt ein neues Drohnenforschungszentrum eröffnet. Es ist beim Deutschen Zentrum für Luft- und Raumfahrt angesiedelt und soll vor allem erforschen, wie Drohnen besser erkannt und abgewehrt werden können. Das soll am früheren Flughafen Magdeburg-Kochstedt unter realistischen Bedingungen getestet werden. In den kommenden Jahren sollen für das Zentrum 10 Millionen Euro ausgegeben werden. Beim FC Bayern gibt es erneut Sorgen um Nationalspieler Jamal Musiala. Beim 4:2-Testsieg in Heidenheim musste er nur 9 Minuten nach seiner Einwechslung behandelt werden und konnte die Partie nicht fortsetzen. Schon beim Test gegen Leipzig hatte er Probleme gehabt und lag zeitweise regungslos auf dem Platz. Am Samstag steht mit dem Supercup das erste Pflichtspiel der Bayern an. Gegner ist dann Dortmund.
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4: Weiter Wolken und Regen, die Tiefstwerte in der Nacht so um die 16 Grad. Morgen kommt der Sommer wieder, die Schauer lassen nach, die Sonne scheint. Am Donnerstag wechseln sich Sonne, Wolken, Schauer und Gewitter ab.
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2: Ich bin Hendrik Daum. Die Kontrollen an den deutschen Außengrenzen sollen um ein weiteres halbes Jahr bis Mitte März verlängert werden. Das hat Bundesinnenminister Dobrindt jetzt offiziell bei der EU-Kommission angemeldet. Thomas Brockt berichtet.
3: Eigentlich sollen im Schengen-Raum die Grenzen offen sein. Doch schon seit 2 Jahren gilt das für die deutschen Außengrenzen nicht mehr. Kritik daran gibt es immer wieder. Doch jetzt kommt, wenn die EU-Kommission nicht widerspricht, die nächste Verlängerung. Innenminister Dobrindt hatte das schon vor kurzem angekündigt. Nach dem Massenansturm von Migranten auf die spanische Exklave Ceuta in Nordafrika.
2: Die Bundesregierung hat in Sachsen-Anhalt ein neues Drohnenforschungszentrum eröffnet. Es ist beim Deutschen Zentrum für Luft- und Raumfahrt angesiedelt und soll vor allem erforschen, wie Drohnen besser erkannt und abgewehrt werden können. Das soll am früheren Flughafen Magdeburg-Kochstedt unter realistischen Bedingungen auch getestet werden. Ein Arbeitszeugnis kann darüber entscheiden, ob wir einen Job bei einem neuen Arbeitgeber bekommen oder eben nicht. Jede 7. Firma lässt diese Zeugnisse mittlerweile von KI verfassen. Das geht aus einer Bitkom-Umfrage hervor. Personalabteilungen setzen generell immer mehr auf künstliche Intelligenz, am häufigsten bei der Weiterbildung von Mitarbeitern. Jamal Musiala hat beim 4:2-Testspiel-Sieg des FC Bayern in Heidenheim erneut für einen Schreckmoment gesorgt. Der Nationalspieler brach wie schon im Test gegen Leipzig auf dem Platz zusammen, gab später aber Entwarnung. In den sozialen Medien erklärte der 23-Jährige, bei ihm seien kurz auftretende, aber gut behandelbare Absenzen aufgrund einer neurologischen Störung festgestellt worden. Diese führten zu den jüngsten Zusammenbrüchen, seien aber nach Aussage seiner Ärzte kein Ausdruck einer Schädigung des Nervensystems.
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4: Heute weniger Wolken, mehr Sonne und bis zu 29 Grad wird also wieder sommerlicher und wärmer. Bunt gemischt geht's morgen und am Freitag weiter. Mit Sonne und Wolken. Hier und da kommen ein paar Schauer und Gewitter runter.
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2: Ich bin Hendrik Daum. Die Kontrollen an den deutschen Außengrenzen sollen um ein weiteres halbes Jahr bis Mitte März verlängert werden. Das hat Bundesinnenminister Dobrindt jetzt offiziell bei der EU-Kommission angemeldet. Thomas Brockt berichtet.
3: Eigentlich sollen im Schengen-Raum die Grenzen offen sein. Doch schon seit 2 Jahren gilt das für die deutschen Außengrenzen nicht mehr. Kritik daran gibt es immer wieder. Doch jetzt kommt, wenn die EU-Kommission nicht widerspricht, die nächste Verlängerung. Innenminister Dobrindt hatte das schon vor kurzem angekündigt. Nach dem Massenansturm von Migranten auf die spanische Exklave Ceuta in Nordafrika.
2: Die Bundesregierung hat in Sachsen-Anhalt ein neues Drohnenforschungszentrum eröffnet. Es ist beim Deutschen Zentrum für Luft- und Raumfahrt angesiedelt und soll vor allem erforschen, wie Drohnen besser erkannt und abgewehrt werden können. Das soll am früheren Flughafen Magdeburg-Kochstedt unter realistischen Bedingungen auch getestet werden. Ein Arbeitszeugnis kann darüber entscheiden, ob wir einen Job bei einem neuen Arbeitgeber bekommen oder eben nicht. Jede 7. Firma lässt diese Zeugnisse mittlerweile von KI verfassen. Das geht aus einer Bitkom-Umfrage hervor. Personalabteilungen setzen generell immer mehr auf künstliche Intelligenz, am häufigsten bei der Weiterbildung von Mitarbeitern. Jamal Musiala hat beim 4:2-Testspiel-Sieg des FC Bayern in Heidenheim erneut für einen Schreckmoment gesorgt. Der Nationalspieler brach wie schon im Test gegen Leipzig auf dem Platz zusammen, gab später aber Entwarnung. In den sozialen Medien erklärte der 23-Jährige, bei ihm seien kurz auftretende, aber gut behandelbare Absenzen aufgrund einer neurologischen Störung festgestellt worden. Diese führten zu den jüngsten Zusammenbrüchen, seien aber nach Aussage seiner Ärzte kein Ausdruck einer Schädigung des Nervensystems.
1: 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So sieht's heute aus.
4: Heute wird's wieder sommerlicher, die Schauer lassen nach und die Sonne lacht. Und es wird wärmer mit bis zu 29 Grad. Morgen und am Freitag ein Mix aus Sonne, Wolken mit ein paar Schauern und Gewittern.
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2: Ich bin Hendrik Daum. Bundesinnenminister Dobrindt will die Grenzkontrollen an den deutschen Außengrenzen bis Mitte März verlängern. Die Entwicklungen an den europäischen Außengrenzen zeigten, dass das Zurückdrängen der illegalen Migration weiterhin Kontrollen brauche, so Dobrindt. Er hatte das Vorhaben schon Ende Juli angekündigt, als zehntausende Migranten die Grenze von Marokko nach Ceuta in Nordafrika überquerten. Die Bundesregierung hat in Sachsen-Anhalt ein neues Drohnenforschungszentrum eröffnet. Es ist beim Deutschen Zentrum für Luft- und Raumfahrt angesiedelt und soll vor allem erforschen, wie Drohnen besser erkannt und abgewehrt werden können. Das soll am früheren Flughafen Magdeburg-Kochstedt unter realistischen Bedingungen auch getestet werden. SPD-Chef Klingbeil warnt seine Partei vor Personal- und Kursdebatten. Die SPD sei immer dann stark, wenn sie sich auf die Probleme der Menschen in diesem Land konzentriere und sich nicht um sich selbst drehe, so Klingbeil. Wegen schlechter Umfragewerte und befürchteten Stimmverlusten bei den bevorstehenden Landtagswahlen wächst parteiintern die Kritik an Klingbeil und auch an Co-Parteichefin Baas. Jamal Musiala hat beim 4:2-Testspiel-Sieg des FC Bayern in Heidenheim erneut für einen Schreckmoment gesorgt. Der Nationalspieler brach wie schon im Test gegen Leipzig auf dem Platz zusammen, gab später aber Entwarnung. In den sozialen Medien erklärte der 23-Jährige, bei ihm seien kurz auftretende, aber gut behandelbare Absenzen aufgrund einer neurologischen Störung festgestellt worden. Diese führten zu den jüngsten Zusammenbrüchen, seien aber nach Aussage seiner Ärzte kein Ausdruck einer Schädigung des Nervensystems.
1: Galaxy Wetter. So sieht's heute aus.
3: Heute weniger Wolken, mehr Sonne und bis zu 29 Grad wird also wieder sommerlicher und wärmer. Bunt gemischt geht's morgen und am Freitag weiter. Mit Sonne und Wolken. Hier und da kommen ein paar Schauer und Gewitter runter.
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2: Ich bin Hendrik Daum. Bundesinnenminister Dobrindt will die Grenzkontrollen an den deutschen Außengrenzen bis Mitte März verlängern. Die Entwicklungen an den europäischen Außengrenzen zeigten, dass das Zurückdrängen der illegalen Migration weiterhin Kontrollen brauche, so Dobrindt. Er hatte das Vorhaben schon Ende Juli angekündigt, als zehntausende Migranten die Grenze von Marokko nach Ceuta in Nordafrika überquerten. Die Bundesregierung hat in Sachsen-Anhalt ein neues Drohnenforschungszentrum eröffnet. Es ist beim Deutschen Zentrum für Luft- und Raumfahrt angesiedelt und soll vor allem erforschen, wie Drohnen besser erkannt und abgewehrt werden können. Das soll am früheren Flughafen Magdeburg-Kochstedt unter realistischen Bedingungen auch getestet werden. SPD-Chef Klingbeil warnt seine Partei vor Personal- und Kursdebatten. Die SPD sei immer dann stark, wenn sie sich auf die Probleme der Menschen in diesem Land konzentriere und sich nicht um sich selbst drehe, so Klingbeil. Wegen schlechter Umfragewerte und befürchteten Stimmverlusten bei den bevorstehenden Landtagswahlen wächst parteiintern die Kritik an Klingbeil und auch an Co-Parteichefin Baas. Jamal Musiala hat beim 4:2-Testspiel-Sieg des FC Bayern in Heidenheim erneut für einen Schreckmoment gesorgt. Der Nationalspieler brach wie schon im Test gegen Leipzig auf dem Platz zusammen, gab später aber Entwarnung. In den sozialen Medien erklärte der 23-Jährige, bei ihm seien kurz auftretende, aber gut behandelbare Absenzen aufgrund einer neurologischen Störung festgestellt worden. Diese führten zu den jüngsten Zusammenbrüchen, seien aber nach Aussage seiner Ärzte kein Ausdruck einer Schädigung des Nervensystems.
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3: Heute wird's wieder sommerlicher, die Schauer lassen nach und die Sonne lacht. Und es wird wärmer mit bis zu 29 Grad. Morgen und am Freitag ein Mix aus Sonne, Wolken mit ein paar Schauern und Gewittern.
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2: Ich bin Hendrik Daum. Die Kontrollen an den deutschen Außengrenzen sollen um ein weiteres halbes Jahr bis Mitte März verlängert werden. Das hat Bundesinnenminister Dobrindt jetzt offiziell bei der EU-Kommission angemeldet. Thomas Brockt berichtet.
3: Eigentlich sollen im Schengen-Raum die Grenzen offen sein. Doch schon seit 2 Jahren gilt das für die deutschen Außengrenzen nicht mehr. Kritik daran gibt es immer wieder. Doch jetzt kommt, wenn die EU-Kommission nicht widerspricht, die nächste Verlängerung. Innenminister Dobrindt hatte das schon vor kurzem angekündigt. Nach dem Massenansturm von Migranten auf die spanische Exklave Ceuta in Nordafrika.
2: In München-Schwabing hat es am Abend einen größeren Polizeieinsatz gegeben, bei dem ein Beamter einen Schuss abgefeuert hat. Dabei wurde ein etwa 20 Jahre alter Mann schwer verletzt und ins Krankenhaus gebracht. Der Mann soll zuvor im Bereich Ecke Clemensstraße-Belgradstraße mit einem pistolenähnlichen Gegenstand hantiert haben. Anwohner hatten deshalb die Polizei gerufen. Als die Polizisten den Mann dann angesprochen haben, kam es zum Schusswaffengebrauch seitens der Polizei. Warum geschossen wurde und wie der genaue Ablauf des Geschehens war, ist jetzt Gegenstand der Ermittlungen. Noch nicht geklärt ist auch die Identität des Mannes. Durch den Polizeieinsatz kam es über Stunden zu weiträumigen Absperrungen. Auch die Trambahn stand still. Verfall und Immobilienspekulation. In Deutschland sind in den vergangenen 2 Jahren mehr als 1.000 Denkmale unwiederbringlich verloren gegangen. Mehr als eines pro Tag. Das geht aus dem sogenannten Schwarzbuch der Deutschen Stiftung Denkmalschutz hervor. Damit hat sich die Situation weiter verschlechtert. Der Aufwand für den Erhalt werde oft als zu groß erachtet. Dazu kämen Brände und Vandalismus. Jamal Musiala hat beim 4:2-Testspielsieg des FC Bayern in Heidenheim erneut für einen Schreckmoment gesorgt.